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1: Ich bin Sebastian Schade und das wird der Tag. Die Bundesregierung zieht heute eine erste Bilanz nach einem Jahr Bundesministerium für Digitales und Staatsmodernisierung. Kanzler Merz will bei einem Festakt über den Umbau des Staates sprechen. Das Ministerium verweist dabei auf erste Vorhaben wie die Modernisierungsagenda des Bundes und den geplanten Bürokratieabbau. Zentrales Projekt von Digitalminister Wildberger ist der sogenannte Deutschland-Stack. Dahinter steckt ein gemeinsames digitales System für Behörden, das Verwaltungsabläufe vereinfachen und beschleunigen soll. In Berlin kommt heute der Bundestag auch wieder zu einer Sitzung zusammen. Am Vormittag steht die erste Beratung zur Reform des Behindertengleichstellungsgesetzes auf der Tagesordnung. Behindertenverbände kritisieren den Entwurf der Bundesregierung scharf. Sie bemängeln, dass Unternehmen weiterhin nicht zu ausreichend Barrierefreiheit verpflichtet würden. Parallel zur Debatte sind Proteste vor dem Reichstagsgebäude angekündigt. Sportlich richtet sich der Fokus am Abend auf die Europa League. Der SC Freiburg empfängt Sporting Braga zum Halbfinalrückspiel. Nach der 1:2-Niederlage im Hinspiel in Portugal brauchen die Freiburger am eigenen Stadion nun einen Sieg. Dann könnten sie erstmals ein europäisches Finale erreichen. Mittelfeldspieler Eggestein sprach vor der Partie von einer historischen Chance für den Verein. Der Finalgegner wird im Parallelspiel zwischen Nottingham Forest und Aston Villa ermittelt. Das Endspiel ist am 20.05. in Istanbul. Jetzt kompetent und zuverlässig das Wetter bei uns in Mecklenburg-Vorpommern. Heute Nacht gibt es viele Wolken, dabei ist in Mecklenburg noch leichter Regen möglich. Im Verlauf lassen die Niederschläge nach, von Norden her lockern die Wolken auf. Die Tiefstwerte erreichen 7 bis 4 Grad. Und auch tagsüber wird es wolkig, an der Küste Mecklenburgs und später auch im angrenzenden Binnenland kann es teils heiter werden. Es bleibt trocken bei Höchstwerten zwischen 12 bis 15 Grad.
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1: Ich bin Sebastian Schade und das wird der Tag. Die Bundesregierung zieht heute eine erste Bilanz nach einem Jahr Bundesministerium für Digitales und Staatsmodernisierung. Kanzler Merz will bei einem Festakt über den Umbau des Staates sprechen. Das Ministerium verweist dabei auf erste Vorhaben wie die Modernisierungsagenda des Bundes und den geplanten Bürokratieabbau. Zentrales Projekt von Digitalminister Wildberger ist der sogenannte Deutschland-Stack. Dahinter steckt ein gemeinsames digitales System für Behörden, das Verwaltungsabläufe vereinfachen und beschleunigen soll. In Berlin kommt heute der Bundestag auch wieder zu einer Sitzung zusammen. Am Vormittag steht die erste Beratung zur Reform des Behindertengleichstellungsgesetzes auf der Tagesordnung. Behindertenverbände kritisieren den Entwurf der Bundesregierung scharf. Sie bemängeln, dass Unternehmen weiterhin nicht so ausreichend Barrierefreiheit verpflichtet würden. Parallel zur Debatte sind Proteste vor dem Reichstagsgebäude angekündigt. Sportlich richtet sich der Fokus am Abend auf die Europa League. Der SC Freiburg empfängt Sporting Braga zum Halbfinalrückspiel. Nach der 1:2-Niederlage im Hinspiel in Portugal brauchen die Freiburger im eigenen Stadion nun einen Sieg. Dann könnten sie erstmals ein europäisches Finale erreichen. Mittelfeldspieler Eggestein sprach vor der Partie von einer historischen Chance für den Verein. Der Finalgegner wird im Parallelspiel zwischen Nottingham Forest und Aston Villa ermittelt. Das Endspiel ist am 20.05. in Istanbul. Jetzt kompetent und zuverlässig das Wetter bei uns in Mecklenburg-Vorpommern. Heute Nacht gibt es viele Wolken, dabei ist in Mecklenburg noch leichter Regen möglich. Im Verlauf lassen die Niederschläge nach, von Norden her lockern die Wolken auf. Die Tiefstwerte erreichen 7 bis 4 Grad. Und auch tagsüber wird es wolkig, an der Küste Mecklenburgs und später auch im angrenzenden Binnenland kann es teils heiter werden. Es bleibt trocken bei Höchstwerten zwischen 12 bis 15 Grad.
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1: Ich bin Sebastian Schade und das wird der Tag. Die Bundesregierung zieht heute eine erste Bilanz nach einem Jahr Bundesministerium für Digitales und Staatsmodernisierung. Kanzler Merz will bei einem Festakt über den Umbau des Staates sprechen. Das Ministerium verweist dabei auf erste Vorhaben wie die Modernisierungsagenda des Bundes und den geplanten Bürokratieabbau. Zentrales Projekt von Digitalminister Wildberger ist der sogenannte Deutschland-Stack. Dahinter steckt ein gemeinsames digitales System für Behörden, das Verwaltungsabläufe vereinfachen und beschleunigen soll. In Berlin kommt heute der Bundestag auch wieder zu einer Sitzung zusammen. Am Vormittag steht die erste Beratung zur Reform des Behindertengleichstellungsgesetzes auf der Tagesordnung. Behindertenverbände kritisieren den Entwurf der Bundesregierung scharf. Sie bemängeln, dass Unternehmen weiterhin nicht so ausreichend Barrierefreiheit verpflichtet würden. Parallel zur Debatte sind Proteste vor dem Reichstagsgebäude angekündigt. Sportlich richtet sich der Fokus am Abend auf die Europa League. Der SC Freiburg empfängt Sporting Braga zum Halbfinalrückspiel. Nach der 1:2-Niederlage im Hinspiel in Portugal brauchen die Freiburger am eigenen Stadion nun einen Sieg. Dann könnten sie erstmals ein europäisches Finale erreichen. Mittelfeldspieler Eggestein sprach vor der Partie von einer historischen Chance für den Verein. Der Finalgegner wird im Parallelspiel zwischen Nottingham Forest und Aston Villa ermittelt. Das Endspiel ist am 20.05. in Istanbul.
2: Jetzt kompetent und zuverlässig das Wetter bei uns in Mecklenburg-Vorpommern. Die Schlagerradio-Wetterreporter melden 6 Grad in Schwerin am Schloss, 5 Grad in Rostock an der Marienkirche, 6 Grad in Waren an der Müritz und in Neubrandenburg am Marktplatz und 7 Grad in Binz auf Rügen und in Heringsdorf auf Usedom. Der Tag bei uns heute startet bewölkt. Im Laufe des Tages gibt es einen Mix aus Sonne und Wolken, aber es kann auch immer noch regnen. Die Tageshöchstwerte liegen bei 12 bis 15 Grad. Der Schlagerradio-Wettertrend. Morgen geht es schon sehr viel heiterer weiter. Den ganzen Tag gibt es viel Sonnenschein, nur wenige Quellwolken. Und die Tageshöchstwerte liegen bei 14 bis 18 Grad.
3: Ist der Schlagerradio-Verkehrsservice im Moment keine akuten Störungsmeldungen? Staus und die neuesten Blitzer melden Sie kostenlos unter 08000 79 89 99. Kommen Sie gut an.
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4: Guten Morgen, 4 nach 5 jetzt.
2: Guten Morgen, wir starten mit guter Laune in den Tag.
4: Jetzt Helene Fischer und danach ein Knaller. Broses singen Deutsch-Englisch.

0: Wow, wie toll! Auf Deutsch und Englisch Giovanni Zarrella und Ross Anthony und I Believe, der Klassiker von Broses. Mhm. Jetzt auch hier bei Schlagerradio, hör auf dein Herz.
1: Guten Morgen.
0: Es ist 5:10.
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0: 19 Minuten nach 5 haben wir es.
1: Guten Morgen.
0: Hier ist der neue Schlagerradio Morgen mit Inka und Norman. Und das war Wolfgang Lippert mit seinem ersten großen Mega-Hit in der DDR. Mhm. Erna kommt. Er hat auch gerade was Neues am Start. Ist frisch draußen mit dieser Nummer hier. 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

0: Finde ich sehr schön gelungen, das Lied.
1: Absolut, ja. Ja, schön. Das so berichtet vom Leben so, ne?
0: Und er wird viele große Hits wieder aus der DDR singen bei den Störtebeker Festspielen. Hast du die schon mal gesehen auf der Naturbühne Reitzweg?
1: Nee, war ich noch nicht.
0: Vorpommern. Wir haben das mal besucht, hat uns eingeladen. Und ich muss wirklich sagen, ich war fasziniert. Links und rechts Pferde auf der Bühne, Feuerwerk und Action, ja. Also das wird auch jetzt vorbereitet. Die laufen auf Hochtouren, die bauen jedes Jahr dann eine neue Bühne, immer wieder neue tolle Sachen auf. Und es ist schon wirklich eine Tradition.
1: Ja, muss man sich mal anschauen.
0: Nächsten Monat geht's los. Wir drücken Wolfgang Lippert die Daumen, dass er während der Musik, während der viel Moderation und seiner Auftritt da auch genug Power noch hat, um dabei zu sein. Alles, was

0: Das war die aktuelle Nummer 1. 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
1: Ich bin Jerome Nussbaum. Seit dem späten Abend wird an der Uniklinik Düsseldorf eine Patientin versorgt, die an Bord des vom Hunter-Virus betroffenen Kreuzfahrtschiffes war. Es handelt sich um eine Kontaktperson ohne bestätigten Nachweis einer Infektion mit dem Virus.
2: Der Konvoi mit der 65-jährigen Deutschen kam kurz vor Mitternacht an. Sie wurde ins Leber- und Infektionszentrum eingeliefert. Wie zwei andere Patienten war sie vorher von dem Schiff ausgeflogen worden. Laut Uniklinik wird ihr Fall als nicht so gravierend angesehen, um in der Sonderisolierstation untersucht zu werden. Die Station ist für Fälle mit hochgradig ansteckenden Erregern wie dem Ebola-Virus vorgesehen. Professor Feld von der Tropenmedizin in Düsseldorf sagte, die Aufnahme erfolge rein vorsorglich zur medizinischen Abklärung. Ulrike Klein, Redaktion.
1: Der Iran soll sich nach Angaben von US-Präsident Trump bereit erklärt haben, auf Atomwaffen zu verzichten. Nach seinen Worten stehen die USA kurz vor einer Einigung mit dem Iran zum Ende des Konflikts. Die Einigung könne noch vor seiner für kommende Woche geplanten China-Reise zustande kommen, so Trump im Interview mit dem US-Sender PBS. Falls nicht, müsse man wieder damit anfangen, den Iran so wörtlich in Grund und Boden zu bombardieren. Der iranische Parlamentspräsident hatte vorher davon gesprochen, dass Teheran zur Kapitulation gezwungen werde, durch eine Seeblockade und wirtschaftlichen Druck. Der Europäische Rechnungshof hat keinen genauen Überblick darüber, was mit den Mitteln aus dem milliardenschweren Corona-Wiederaufbaufonds geschehen ist. In einem Bericht dazu heißt es, tausende Empfänger, darunter zahlreiche Unternehmen, seien nicht bekannt.
3: Die Rechnungsprüfer kritisieren auch einige Länder wegen einer mangelnden Transparenz. Nicht alle würden die erforderlichen Daten systematisch erheben. Ohne diese Informationen könne man nicht beurteilen, ob die Mittel fair verteilt werden und ob die Gelder einen Nutzen für die Bürger bringen. Der Wiederaufbaufonds war im zweiten Corona-Jahr eingerichtet worden, um Staaten in der Europäischen Union nach der Pandemie zu unterstützen. Dafür nimmt die Europäische Kommission Kredite am Kapitalmarkt auf. Bisher wurden schätzungsweise 577 Milliarden Euro verteilt. Noah Ulrich, Redaktion.
1: Die von der Ukraine gestern unbefristet gestartete Waffenruhe ist schon nach wenigen Stunden durch russische Angriffe gebrochen worden. Der ukrainische Präsident Zelensky sprach von mehr als 1800 Verstößen von russischer Seite. Noch am Abend wollte Kiew demnach über eine Reaktion entscheiden. Zelensky hatte vorher erklärt, sollte sich Moskau nicht an Kiews Feuerpause halten, müsse sich die Ukraine umgekehrt auch nicht an die russische gebunden fühlen. Die tritt morgen für 2 Tage in Kraft zum Schutz der Feierlichkeiten zum Weltkriegsgedenken in Moskau. Der FC Bayern ist im Halbfinale der Fußball-Champions League ausgeschieden. Im Rückspiel gegen Paris Saint-Germain gab es ein 1:1. Das Hinspiel hatten die Bayern schon 4:5 verloren. Überschattet wurde das Spiel gestern Abend von mehreren umstrittenen Schiedsrichterentscheidungen zum Vorteil von Paris. Im Finale trifft PSG am 30. Mai auf Arsenal London.
4: Jetzt kompetent und zuverlässig das Wetter bei uns in der Region. Der Tag heute startet wechselhaft. Im Laufe des Tages gibt es einen Mix aus Sonne und Wolken. Aber auch Schauer und Gewitter sind noch möglich. Die Tageshöchstwerte liegen bei 13 bis 18 Grad. Morgen geht es schon etwas heiterer weiter. Da gibt es einen Mix aus Sonne und Wolken. Nur vereinzelt sind noch Schauer oder Gewitter möglich. Die Tageshöchstwerte liegen da bei 16 bis 21 Grad.
5: Ist der Schlagerradio Verkehrsservice im Moment keine akuten Störungsmeldungen? Staus und die neuesten Blitzer melden Sie kostenlos unter 08000 79 89 99. Kommen Sie gut an.
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0: In 20 Minuten ist es 6. Guten Morgen.
1: Guten Morgen.
0: Das ist der neue Schlagerradio Morgen mit Inka und Norman.
1: Ja, und Anna-Karina Wolczak lässt mal auch die ganze Zeit bei Let's Dance gerade auf Social Media Revue passieren und spricht jetzt über diesen Magic Moment. Für die Leute, die das nicht wissen, das ist Teil der Show, wo die Prominenten so einen persönlichen, oft sehr prägenden Moment aus ihrem Leben tanzen müssen.
0: Das heißt, dass jetzt am kommenden Wochenende steht das wieder an, ja? Okay. Und deshalb hat sie was Schönes gepostet.
2: Ich mache mich gerade fertig und dann geht's gleich auch schon wieder ins Training. Ich freue mich sehr, weil diese Woche ist es ein sehr besonderes Training. Wir vertanzen ja unseren Magic Moment und das heißt, es ist auch schon im Training sehr, sehr emotional und irgendwie ganz anders als die anderen Wochen.
0: Gut, ich gucke das leider nicht so oft, ich kann mir da gar nicht so viel drunter vorstellen, wie so ein Magic Moment getanzt wird.
1: Ja, der Sohn von Verona Poth hat da auch mal einen ganz emotionalen Auftritt hingelegt und hat ja auch nachher gewonnen. Ja, das war halt einfach wirklich sehr emotional, es ging um seinen Opa, der gestorben war und da hat dann auch Verona Poth ist ihm nachher weinend in die Arme gefallen. Also ich glaube, da können schon Emotionen hochkochen.
0: Ist vielleicht auch hier gerade, weil ihr Vater so krank ist, an Krebs erkrankt ist, dass das ein Thema sein wird. Jetzt ist er aber bei uns mit dieses Gefühl ein bisschen mehr gute Laune mit Anna-Karina Wolczak.
3: Kennst du das Krebs?

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0: seine Hits machen immer Spaß. Nick P. lebt dein Traum. In 10 Minuten ist es 6. Heute ist Donnerstag, der 7. Mai. 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
1: Das Wetter bei uns heute in Mecklenburg-Vorpommern ist ein Mix aus Sonne, Wolken und Regen bei Höchstwerten um die 12 bis 15 Grad.
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3: Check one, check two. Was liegt heute an, Kollege Olo?
4: Guten Morgen, Captain. Oh, ein Ehepaar hat über Jahre mehrere Millionen Euro aus Parkautomaten geklaut.
3: Ja toll, das Geld brauchen sie ja jetzt.
4: Für was?
3: Ja, für die Parkuhr vorm Knast. Achtung, Cabin Crew, Fräulein Schieber mit ins Cockpit.
5: Ja, Captain.
3: Alles gut bei Ihnen da hinten?
5: Ja, ist das frostig geworden.
3: Ach, Sie waren auch auf dem Wirtschaftstag der CDU.
5: Ich meine, das Wetter draußen, die Eisheiligen kommen echt früh dieses Jahr.
3: Wieso? Die Eisheiligen sind doch schon seit letztem Jahr dran.
5: Wie meinen?
3: Ja, Merzbars, Klingbeil. Ach nee, das waren die Scheinheiligen. Aber lustiger Zufall, seitdem liegt ja auch alles auf Eis, nicht?
5: Die Eisheiligen sollten normalerweise erst am 11. Mai kommen. Und heute ist erst der 7. Mai, viel zu früh.
3: Ja, da kann sich der Herbst der Reform ja noch eine Scheibe abschneiden.
5: Aber mal im Ernst, das ist schon krass. Die Temperaturen gehen stellenweise 20 Grad runter.
3: 20 runter? Da kann sich wiederum die 12-Uhr-Regel eine Scheibe abschneiden.
5: Entschuldigung, die Eisheiligen, die Mittel?
6: Nein!
3: So, Lana im Flugroter Tower meldet, der Jens Spahn hat gegen die Eisheiligen schon vorgesorgt und eingekauft.
5: Was denn?
3: 10 Millionen Waffeln.
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0: Hier ist der neue Schlagerradio Morgen mit Inka und Norman. Gleich bei uns die Nummer 1 aus unseren Top 50. Beatrice Egli, der Knaller Alibi. Freue mich drauf.
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0: Und zu spät zum Zug kommt wahrscheinlich.
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0: Blitzeranhänger steht in Chemnitz auf der Bundesstraße 104, in Miro in der Wesenberger Chaussee und auf der A24 bei Lübow.
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3: Ich bin Jerome Nussbaum. Der Landtag in Schwerin hat das neue Sicherheits- und Ordnungsgesetz beschlossen. Teil davon ist eine Regelung, wonach die Landespolizei künftig bei Kontrollen ohne konkreten Verdacht Quittungen ausstellen muss, wenn das von den Betroffenen verlangt wird. Darin muss die Polizeibehörde innerhalb von 14 Tagen den Grund für die Kontrolle angeben. Innenminister Pegel sagte, dies solle die Polizeiarbeit transparenter machen. Ministerpräsidentin Schwesig hat Verbesserungen für die Kitas in Mecklenburg-Vorpommern angekündigt. Im Landtag sicherte sie dem Personal eine Jobgarantie zu. Gleichzeitig soll der Betreuungsschlüssel verbessert werden. Sie gab in der Aktuellen Stunde zu, dass mehr passieren müsse, als man bisher gemacht habe. Damit reagierte sie auch auf das vor 2 Wochen gestartete Volksbegehren Zukunftsplan Kita. Seit dem späten Abend wird an der Uniklinik Düsseldorf eine Patientin versorgt, die an Bord des vom Hunter-Virus betroffenen Kreuzfahrtschiffes war. Es handelt sich um eine Kontaktperson ohne bestätigten Nachweis einer Infektion mit dem Virus.
4: Der Konvoi mit der 65-jährigen Deutschen kam kurz vor Mitternacht an. Sie wurde ins Leber- und Infektionszentrum eingeliefert. Wie 2 andere Patienten war sie vorher von dem Schiff ausgeflogen worden. Laut Uniklinik wird ihr Fall als nicht so gravierend angesehen, um in der Sonderisolierstation untersucht zu werden. Professor Feld von der Tropenmedizin in Düsseldorf sagte, die Aufnahme erfolge rein vorsorglich zur medizinischen Abklärung. Ulrike Klein, Redaktion.
3: Der Iran soll sich nach Angaben von US-Präsident Trump bereit erklärt haben, auf Atomwaffen zu verzichten. Nach seinen Worten stehen die USA kurz vor einer Einigung mit dem Iran zum Ende des Konflikts. Die Einigung könne noch vor seiner für kommende Woche geplanten China-Reise zustande kommen, so Trump im Interview mit dem US-Sender PBS. Falls nicht, müsse man wieder damit anfangen, den Iran, so wörtlich, in Grund und Boden zu bombardieren. Der iranische Parlamentspräsident hatte vorher davon gesprochen, dass Teheran zur Kapitulation gezwungen werde, durch eine Seeblockade und wirtschaftlichen Druck. Die von der Ukraine gestern unbefristet gestartete Waffenruhe ist schon nach wenigen Stunden durch russische Angriffe gebrochen worden. Der ukrainische Präsident Zelensky sprach von mehr als 1800 Verstößen von russischer Seite. Noch am Abend wollte Kiew demnach über eine Reaktion entscheiden. Zelensky hatte vorher erklärt, sollte sich Moskau nicht an Kiews Feuerpause halten, müsse sich die Ukraine umgekehrt auch nicht an die russische gebunden fühlen. Die tritt morgen für 2 Tage in Kraft, zum Schutz der Feierlichkeiten zum Weltkriegsgedenken in Moskau. Der FC Bayern ist im Halbfinale der Fußball-Champions League ausgeschieden. Im Rückspiel gegen Paris Saint-Germain gab es ein 1:1. Das Hinspiel hatten die Bayern schon 4:5 verloren. Überschattet wurde das Spiel gestern Abend von mehreren umstrittenen Schiedsrichterentscheidungen zum Vorteil von Paris. Im Finale trifft PSG am 30. Mai auf Arsenal London.
1: Jetzt kompetent und zuverlässig das Wetter bei uns in Mecklenburg-Vorpommern. Die Schlagerradio-Wetterreporter melden 6 Grad in Schwerin am Schloss, 5 Grad in Rostock an der Marienkirche, 6 Grad in Waren an der Müritz und in Neubrandenburg am Marktplatz und 7 Grad in Binz auf Rügen und in Heringsdorf auf Usedom. Der Tag bei uns heute startet bewölkt. Im Laufe des Tages gibt es einen Mix aus Sonne und Wolken, aber es kann auch immer noch regnen. Die Tageshöchstwerte liegen bei 12 bis 15 Grad. Der Schlagerradio-Wettertrend. Morgen geht es schon sehr viel heiterer weiter. Den ganzen Tag gibt es 4 Sonnenschein, nur wenige Quellwolken. Und die Tageshöchstwerte liegen bei 14 bis 18 Grad.
0: Ist der Schlagerradio-Verkehrsservice im Moment keine akuten Störungsmeldungen? Staus und die neuesten Blitzer melden Sie kostenlos unter 08000 79 89 99. Kommen Sie gut an.
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0: Guten Morgen an Ihrem Donnerstag.
1: Guten Morgen, entspannt durch den Verkehr mit unserer Musik.
0: Hier sind wir 4 Minuten nach 6 und hier ist Thomas Anders.

0: Die Nummer zum romantischen Wachwerden. Nena, Liebe ist. Heute ist Donnerstag, der 7. Mai. 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
1: Guten Morgen.
0: Der neue Schlager heute Morgen mit Inka und Norman. 6:11.
1: Ja, Norm, wie lange putzt du dir denn morgens die Zähne? Wie ist das denn bei dir?
0: Bis meine elektrische Maschine sagt, bzzzt, fertig, Ende. Bzzzt.
1: Ja, wie ist das bei Ihnen? Ich glaube, die wenigsten von uns putzen sich die Zähne 5 Minuten am Morgen.
0: Wer hat denn dafür Zeit, 5 Minuten da rumzueiern? Ja?
1: Ich meine,
0: wenn man so eine Ultraschallzahnbürste hat, braucht man vielleicht auch gar nicht 5 Minuten putzen, weil es geht ja schnell alles weg. Ja?
1: Tja gut, also Experten sagen jetzt, man soll sich morgens 5 Minuten die Zähne putzen, damit das unser Leben rettet.
0: Jetzt bin ich aber neugierig, warum soll Zähneputzen unser Leben retten?
1: Also es geht wohl anscheinend nicht nur darum, morgens Karies vorzubeugen mit dem Zähneputzen, sondern wenn man 5 Minuten am Morgen die Zähne putzt, dann kann das Risiko für über 50 Krankheiten gesenkt werden.
0: Jetzt bin ich neugierig.
1: Ja, also nö, die werden jetzt nicht alle genannt, aber zum Beispiel sowas wie Diabetes, Herzprobleme, Demenz, das kann helfen, damit vorzubeugen.
0: Warum das? Weil ich dann Pfefferminz im Mund habe und keinen Hunger mehr habe oder was?
1: Nö, da steht eigentlich kein wirklicher Grund, einfach nur, dass es dann eben gereinigt wird und dann eben das, was im Mund sonst ist, nicht runtergeht und das kann anscheinend sonst die Organe belasten. Was auch immer für Dreck wir im Mund haben.
0: Ausdenken, das ist wieder komisch.
1: Ja, schon. Ob es stimmt, weiß man nicht so genau. Aber also auf jeden Fall morgens gründlich putzen.
0: Das war's, wenn ich 6 Minuten Zähne putze, lebe ich ewig.
1: Natürlich.

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0: unsere aktuelle Nummer 1 der Top 50, Beatrice Egli und Ali B. Ja, frische neue Musik zum Wachwerden.
1: Guten Morgen.
0: Wir sind's, der neue Schlagerradio Morgen mit Inka und Norman. Jetzt 20 Minuten nach 6.
1: Freunden Geld zu leihen soll gefährlich sein, davor waren jetzt Finanzexperten.
0: Warum denn das? Weil man schlechte Freunde hat oder was?
1: Nee, weil es die Freundschaft kaputt machen kann. Denn man soll nur Geld verleihen, wenn man im Zweifel auch bereit ist, es zu verlieren. Denn sobald Rückzahlung oder Druck ins Spiel kommt, zum Beispiel, dass man dann fragen muss, hast du jetzt endlich mal mein Geld und wann kommt denn das Geld? Das führt dann dazu, dass man denkt, der andere ist geizig, gierig, dann ist man nicht mehr so, ne, ist die Harmonie kaputt. Und nur wenn man wirklich sagt, okay, ich kann im Zweifel auch ohne das Geld leben, sollte man es dem anderen leihen.
0: Dann muss man das vielleicht vorher ganz klar absprechen, dass das funktioniert. Ja?
1: Genau, also klare Grenzen setzen.
0: Ob unsere Hörer Geld leihen würden an Freunde, Bekannte, Verwandte, einfach mal melden mit WhatsApp an der 08079 89 99. In einer halben Stunde suchen wir ja noch den ersten Hörer des Tages, da wollen wir mit Ihnen darüber sprechen.

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2: Hier ist Schlagerradio am Donnerstagmorgen, es ist 6.30 Uhr.
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2: Auf der Bundesstraße 111 in Wolgast wird geblitzt, in Samtens auf der B96 und in Waschau auf der L04.
4: Seit gestern wird das vom Hunter-Virus betroffene Kreuzfahrtschiff vor Westafrika evakuiert. Eine deutsche Patientin wurde nach Düsseldorf ausgeflogen. Wie geht es ihr denn jetzt, Jerome, in den Schlager-Radio-Nachrichten?
5: Eine Infektion ist nach Angaben der Uniklinik bei ihr nicht nachgewiesen worden. Deshalb kam die 65-Jährige auch nicht auf die Sonderisolierstation. Bei der Frau handelt es sich um eine Kontaktperson nach Medienberichten von der Deutschen, die an Bord der Hondius gestorben war. Insgesamt gab es 3 Tote. Als Überträger des Hunter-Virus gilt bislang die Reisratte aus Südamerika, darunter Argentinien, wo das Schiff vor dem Ausbruch abgelegt hatte. Die Inkubationszeit beträgt 1 bis 6 Wochen. Es kommt zu Fieber, in schweren Fällen zu Herz- und Lungenversagen. Die Weltgesundheitsorganisation schließt nicht aus, dass das Virus auf dem Schiff von Mensch zu Mensch übertragen worden sein könnte. Nach Berlin. Unionsfraktionschef Spahn will an der Regelung für die Diätenerhöhung von Bundestagsabgeordneten festhalten. Er sagte in der ARD, der bestehende Mechanismus einer Kopplung an die Lohnentwicklung funktioniere gut. Über viele Jahre habe der Bundestag selbst über die Erhöhungen entschieden. Das sei falsch gewesen. Zum 1. Juli steht wieder ein Plus von knapp 500 Euro an. Damit steigen die monatlichen Bezüge auf gut 12.300 Euro.
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5: Der Goldschatz von Manching bleibt verschwunden. Die groß angelegte Suche danach auf dem Grundstück des Hauptbeschuldigten in Plate bei Schwerin wurde erfolglos abgebrochen. Es ging um 3 Kilogramm Gold, die bei einem Einbruch in das Keltenrömermuseum im bayerischen Manching gestohlen worden waren. Neue Daten zum Kokainkonsum haben ergeben, dass in Mecklenburg-Vorpommern der Abstand zwischen Großstadt und Provinz schrumpft. So konnten zuletzt im Abwasser von Rostock auch weniger Rückstände nachgewiesen werden als in Güstrow, aber noch deutlich mehr als in Neubrandenburg. In Altentreptow hat das Deutsche Milchkontor einen neuen Produktionsstandort eröffnet. Künftig wird dort ein wertvolles Milchprotein hergestellt, das unter anderem für Babynahrung verwendet wird. Eine 81-jährige Falschfahrerin hat auf der A19 einen Polizeieinsatz ausgelöst. Die Strecke musste zwischen Kabelsdorf und Güstrow gesperrt werden, um die Frau sicher von der Autobahn zu lotsen. Sie wirkte laut Polizei verwirrt.
4: Jetzt kompetent und zuverlässig das Wetter bei uns in der Region. Der Tag heute startet wechselhaft. Im Laufe des Tages gibt es einen Mix aus Sonne und Wolken. Aber auch Schauer und Gewitter sind noch möglich. Die Tageshöchstwerte liegen bei 13 bis 18 Grad. Morgen geht es schon etwas heiterer weiter, da gibt es einen Mix aus Sonne und Wolken, nur vereinzelt sind noch Schauer oder Gewitter möglich. Die Tageshöchstwerte liegen da bei 16 bis 21 Grad.
2: Ist der Schlagerradio-Verkehrsservice im Moment keine akuten Störungsmeldungen? Staus und die neuesten Blitzer melden Sie kostenlos unter 08000 79 89 99. Kommen Sie gut an.
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0: Stunde der Prinzen am Donnerstagmorgen. Es ist 6.38 Uhr.
1: Guten Morgen.
0: Wir schlagen Radio gleich mit Mike Leon Grosch.
1: Ja, Norm, wie ist das bei dir? Würdest du Freunden Geld leihen?
0: Ach nee, wenn man schon ganz nett fragt, schon. Aber ich weiß schon, man verzichtet manchmal auf die Rückzahlung. Ja, also ich glaube, ich habe da schon so einige 2.000, 3.000 Euro in
1: ja,
0: den
1: ne,
0: Sand
1: weil man
0: gesetzt,
1: immer wieder
0: ja.
1: So Druck zu machen, so, ja, wann kriege ich mein Geld wieder? Kommt halt in der Freundschaft echt komisch.
0: Oder auch,
1: ne?
0: Wenn man ein gutes Verhältnis hat, zum Beispiel, wenn man ein Haus baut oder da jemand, Handwerker, ja, und dann ist man immer ganz nett und freundlich, aber der baut Scheiße. Was willst du dann sagen?
1: Ja, ist schon schwierig, wenn es um Geld geht, da hört die Freundschaft manchmal
0: das
1: auf.
0: Das ist
1: ne?
0: schwierig. Du schuldest mir übrigens auch noch Geld, Inka, ja, denn wir waren doch beim Ballermann.
1: Ach so.
0: Ja, da hat die Mutti, hat ihr ein Getränk ausgegeben.
1: Stimmt überhaupt nicht, ich habe der Mutti 10 Euro gegeben.
0: Ach, hast du ihr gegeben?
1: Ja, natürlich. Also ehrlich, ich gebe immer Geld zurück. Aber das Lustige ist, mit meinen Freunden, die haben mich ja besucht auf Mallorca. Und da war es so, da hatten wir ja auch ständig, musste man mal im Bus Bargeld geben oder dem Taxifahrer.
0: Ja, ja,
1: und dann hatte der eine Bar, der andere nicht. Da ging das Chaos dann auch irgendwann los. Da hat der eine dem 10 geliehen, der andere dem 5. Der hat den vorgestreckt beim Essen gehen. Also es wird dann schon kompliziert. Wir haben das dann eigentlich relativ fair gelöst und immer nachher gesagt, so, jetzt kommt noch dies, kommt noch das. Und dann machen wir das einfach danach im Hotel. Hat bei uns gut geklappt, aber ich denke, wenn man das eben so regelt, dann ist es auch okay. Aber wenn dann eben der eine das nur so ganz locker sieht und der andere es ernster sieht, kann es auch ein bisschen zu Problemen führen.
0: Das kann man durchaus vorstellen, aber man kann natürlich schon beim Essen gehen, ich mach mal die Runde und du machst dann das nächste Essen oder du zahlst den Bus oder
1: ja,
0: das.
1: Klar.
0: Dass man ungefähr gleich kommt, vielleicht muss man nicht auf den Cent genau das aufrechnen, aber dass es ein fairer Umgang miteinander ist. Würden Sie auch sowas tun? Wir fragen Sie gerne als erste Hörer des Tages an der 08000 79 89 99 und sprechen gleich mit Ihnen darüber in wenigen Minuten hier um 6.50 Uhr dann.

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0: Lena Marie Engel und die Musik von Rosenstolz. Gib mir Sonne zum Start in Ihren Donnerstagmorgen. Es ist 6.47 Uhr.
1: Das Wetter bei uns heute in Mecklenburg-Vorpommern ist ein Mix aus Sonne, Wolken und Regen bei Höchstwerten um die 12 bis 15 Grad.
0: Und jetzt Zeit für die ersten Hörer des Tages. Geldlein an Freunde.
1: Ja,
0: Finanzexperten
1: Thema.
0: Sagen, nein, sollte man nicht tun, weil die Freundschaft könnte darunter leiden, wenn man jemanden auf den Keks geben muss. Also, das zahlst du es mal wieder zurück. Oder?
1: Unangenehm, ja, auf jeden Fall.
0: Genau.
1: Sie haben sich auch zahlreich bei uns gemeldet. Zum Beispiel Nina hat geschrieben, ich würde meiner besten Freundin Janine immer Geld leihen, sogar mein letztes Geld, weil mein Geld ist ihr Geld und auch umgekehrt. Gib Gutes, dann bekommst du auch Gutes. Es sollte selbstverständlich sein dafür. Sind ja Freunde da, finde ich eine gute Einstellung.
0: Okay. Peter hat dir geschrieben, nur so viel, dass die Freundschaft es auch am Ende überlebt.
1: Also, oh ja, das ist eine gute.
0: Wenn man aufs Geld verzichten muss.
1: Da habe ich ein gutes Beispiel. Hanni hat sich dazu gemeldet. Nicht mehr, habe zweimal eine größere Summe verliehen und warte heute noch drauf, es zurückzubekommen. Ich werde es nie mehr machen, traurig, aber habe gelernt daraus.
0: Okay, bei Geld hört die Freundschaft auf.
1: Ja.
0: Das ist ein alter Spruch, ja.
1: So in der Art,
0: das
1: ja.
0: hat hier Andi geschrieben uns.
1: Ja, und Daniela hat geschrieben, naja, es kommt ganz auf den Betrag an und wie oft man gefragt wird nach Geld. Denn wenn es irgendwann so eine Zeit gibt, dass man dann immer wieder gefragt wird, dann ist es vielleicht auch einfach nicht mehr so gut.
0: Ja, danke, dass Sie hier mitmachen bei uns in der Show. Immer an der 08000 79 89 99. Schicken Sie auch gerne mal eine Sprachnachricht.

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2: 5 Minuten vor 7.

0: Hier ist der neue Schlager Radio Morgen mit Inka und Norman. Gleich der Shootingstar des Jahres Petro Basil mit Amore Mio. Claudia Jung ist dabei und der Goldene Reiter kommt auch.
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0: Hello again. Howard Carbondale.

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2: Blitzeranhänger steht in Rostock auf der Bundesstraße 105, auf der Bundesstraße 103 bei Ganzlin und in Dierhagen auf der Schussigstraße.
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3: Ich bin Jerome Nussbaum. Der Landtag in Schwerin hat das neue Sicherheits- und Ordnungsgesetz beschlossen. Teil davon ist eine Regelung, wonach die Landespolizei künftig bei Kontrollen ohne konkreten Verdacht Quittungen ausstellen muss, wenn das von den Betroffenen verlangt wird. Darin muss die Polizeibehörde innerhalb von 14 Tagen den Grund für die Kontrolle angeben. Innenminister Pegel sagte, dies solle die Polizeiarbeit transparenter machen. Ministerpräsidentin Schwesig hat Verbesserungen für die Kitas in Mecklenburg-Vorpommern angekündigt. Im Landtag sicherte sie dem Personal eine Jobgarantie zu. Gleichzeitig soll der Betreuungsschlüssel verbessert werden. Sie gab in der Aktuellen Stunde zu, dass mehr passieren müsse, als man bisher gemacht habe. Damit reagierte sie auch auf das vor 2 Wochen gestartete Volksbegehren Zukunftsplan Kita. Seit dem späten Abend wird an der Uniklinik Düsseldorf eine Patientin versorgt, die an Bord des vom Hunter-Virus betroffenen Kreuzfahrtschiffes war. Es handelt sich um eine Kontaktperson ohne bestätigten Nachweis einer Infektion mit dem Virus.
4: Der Konvoi mit der 65-jährigen Deutschen kam kurz vor Mitternacht an. Sie wurde ins Leber- und Infektionszentrum eingeliefert. Wie 2 andere Patienten war sie vorher von dem Schiff ausgeflogen worden. Laut Uniklinik wird ihr Fall als nicht so gravierend angesehen, um in der Sonderisolierstation untersucht zu werden. Professor Feld von der Tropenmedizin in Düsseldorf sagte, die Aufnahme erfolge rein vorsorglich zur medizinischen Abklärung. Ulrike Klein, Redaktion.
3: Der Iran soll sich nach Angaben von US-Präsident Trump bereit erklärt haben, auf Atomwaffen zu verzichten. Nach seinen Worten stehen die USA kurz vor einer Einigung mit dem Iran zum Ende des Konflikts. Die Einigung könne noch vor seiner für kommende Woche geplanten China-Reise zustande kommen, so Trump im Interview mit dem US-Sender PBS. Falls nicht, müsse man wieder damit anfangen, den Iran so wörtlich in Grund und Boden zu bombardieren. Der iranische Parlamentspräsident hatte vorher davon gesprochen, dass Teheran zur Kapitulation gezwungen werde, durch eine Seeblockade und wirtschaftlichen Druck. Die von der Ukraine gestern unbefristet gestartete Waffenruhe ist schon nach wenigen Stunden durch russische Angriffe gebrochen worden. Der ukrainische Präsident Zelensky sprach von mehr als 1800 Verstößen von russischer Seite. Noch am Abend wollte Kiew demnach über eine Reaktion entscheiden. Zelensky hatte vorher erklärt, sollte sich Moskau nicht an Kiews Feuerpause halten, müsse sich die Ukraine umgekehrt auch nicht an die russische gebunden fühlen. Die tritt morgen für 2 Tage in Kraft, zum Schutz der Feierlichkeiten zum Weltkriegsgedenken in Moskau. Der FC Bayern ist im Halbfinale der Fußball-Champions League ausgeschieden. Im Rückspiel gegen Paris Saint-Germain gab es ein 1:1. Das Hinspiel hatten die Bayern schon 4:5 verloren. Überschattet wurde das Spiel gestern Abend von mehreren umstrittenen Schiedsrichterentscheidungen zum Vorteil von Paris. Im Finale trifft PSG am 30. Mai auf Arsenal London.
5: Jetzt kompetent und zuverlässig das Wetter bei uns in Mecklenburg-Vorpommern. Die Schlagerradio-Wetterreporter melden 6 Grad in Schwerin am Schloss, 5 Grad in Rostock an der Marienkirche, 6 Grad in Waren an der Müritz und in Neubrandenburg am Marktplatz und 7 Grad in Binz auf Rügen und in Heringsdorf auf Usedom. Der Tag bei uns heute startet bewölkt. Im Laufe des Tages gibt es einen Mix aus Sonne und Wolken, aber es kann auch immer noch regnen. Die Tageshöchstwerte liegen bei 12 bis 15 Grad. Der Schlagerradio-Wettertrend. Morgen geht es schon sehr viel heiterer weiter. Den ganzen Tag gibt es 4 Sonnenschein, nur wenige Quellwolken. Und die Tageshöchstwerte liegen bei 14 bis 18 Grad.
2: Ist der Schlagerradio-Verkehrsservice im Moment keine akuten Störungsmeldungen? Staus und die neuesten Blitzer melden Sie kostenlos unter 08000 79 89 99. Kommen Sie gut an.
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6: 7:04, hallo.
5: Guten Morgen, genießen Sie den ersten Kaffee an diesem Donnerstag.
6: Und gleich der Shootingstar des Jahres Pedro Basile hier bei uns nach Claudia Jung. Hey.

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1: Liebe Freunde, weil Gott uns so sehr geliebt hat, sollen wir auch einander lieben. Aus dem ersten Buch nach Johannes, Absatz 4, Vers 11.

0: 10 Minuten nach 7 haben wir es. Petro Basil sorgt für gute Laune. Das ist so deutsch-italienisches Lebensgefühl. Amore mio. Schön, dass Sie mit uns aufstehen. Hier ist Schlagerradio.
1: Finanzexperten waren ja davor, Freunden Geld zu leihen. Das kann die Freundschaft zerstören.
0: Ja, ich habe da schon, glaube ich, auch 2000 Euro mal verloren.
1: Das ist viel Geld.
0: So macht, ja. Oder wenn man gute Beziehungen hat zu Handwerkern und denen nett ist und freundlich und dann machen die Mist, dann ist man auch
1: der Gelackmeier. Ja, dann weiß man nicht. Es geht auch um viel Geld dann wahrscheinlich, ne?
0: Ja, Sebastian hat geschrieben, also er findet, sobald Geld im Spiel ist, verändert sich die Dynamik. Plötzlich ist man nicht nur Freund, sondern auch Gläubiger.
1: Ja, ne, auch irgendwie einfach Businesspartner vielleicht. Ja. Stefan hat sich gemeldet und geschrieben, guten Freunden ja, weil man einfach füreinander da ist. Ja. Ist auch eine schöne Einstellung.
0: Hier gibt es von Frank eine tolle Idee, man soll einen Vertrag machen unter Freunden. Klingt erstmal übertrieben, aber das kann dann am Ende echt Stress vermeiden.
1: Sag mal, wenn es um 5 Euro geht, würde ich das nicht machen, aber wenn es um 5.000 geht, dann auf jeden Fall.
0: Ja, gut, so viel Geld, wer will das schon verleihen?
1: Ja, und Vivian hat geschrieben, jederzeit mit einem Herz würde sie ihren Freunden Geld verleihen und Daniela hat aber geschrieben, never ever mit 3 Ausrufezeichen.
0: Ja, und ganz ehrlich, hier auch noch von Melanie eine interessante Aussage, wenn jemand komisch reagiert, nur weil man Nein sagt, ich gebe dir kein Geld.
1: Das auch nicht gut.
0: Dann sagt das schon einiges über die Freundschaft
1: aus. Stimmt auch, aber Jennifer hat auch was Interessantes geschrieben. Ja. Sie würde es definitiv tun, aber solange kein Drogenproblem oder Spielsucht die Ursache ist, würde sie immer helfen, wenn es bei einem Freund arg eng wird finanziell.
0: Okay, danke, dass Sie sich so beteiligen hier bei uns in der Sendung an der 08000 79 89 99.

0: Reiter, die Musik der neuen deutschen Welle bei uns hier am Donnerstag. Hier ist Schlagerradio, hör auf dein Herz. 20 Minuten nach 7 haben wir's.
1: Alles, was wichtig ist bei uns in Mecklenburg-Vorpommern, weiß jetzt Robert Berlin, Digitalchef der Ostsee-Zeitung. Guten Morgen.
0: Morgen.
2: Guten Morgen. Wochenlang hat sich Minister Till Backhaus um die Rettung des gestrandeten Buckelwals bemüht. Doch ausgerechnet, wenn es im Schweriner Landtag um den Meeresschutz geht, ist er nicht da. Im Fokus steht dort heute ein anderer Meeressäuger, der Schweinswal. Von dem gibt es hier nur noch 500 Exemplare. Backhaus bereitet derweil in Leipzig die Umweltministerkonferenz vor. Auch auf der soll es um den Umgang mit künftigen Walstrandungen gehen. Einen schönen Tag und bis zum nächsten Mal.
0: Dankeschön, Robert.
1: Das Wetter bei uns heute in Mecklenburg-Vorpommern ist ein Mix aus Sonne, Wolken und Regen bei Höchstwerten um die 12 bis 15 Grad.
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4: Check one, check two. Was liegt heute an, Kollege Olo?
5: Guten Morgen, Captain O. Ein Ehepaar hat über Jahre mehrere Millionen Euro aus Parkautomaten geklaut.
4: Ja toll, das Geld brauchen sie ja jetzt.
5: Für was?
4: Ja, für die Parkuhr vorm Knast. Achtung, Cabin Crew, Fräulein Schieber mit ins Cockpit.
6: Ja, Captain.
4: Alles gut bei Ihnen da hinten?
6: Ja, ist das frostig geworden.
4: Ach, Sie waren auch auf dem Wirtschaftstag der CDU.
6: Ich meine, das Wetter draußen, die Eisheiligen kommen echt früh dieses Jahr.
4: Wieso? Die Eisheiligen sind doch schon seit letztem Jahr dran.
6: Wie meinen?
4: Ja, Merzbars, Klingbeil. Ach nee, das waren die Scheinheiligen. Aber lustiger Zufall, seitdem liegt ja auch alles auf Eis, nicht?
6: Die Eisheiligen sollten normalerweise erst am 11. Mai kommen. Und heute ist erst der 7. Mai, viel zu früh.
4: Ja, da kann sich der Herbst der Reform ja noch eine Scheibe abschneiden.
6: Aber mal im Ernst, das ist schon krass. Die Temperaturen gehen stellenweise 20 Grad runter.
4: 20 runter? Da kann sich wiederum die 12-Uhr-Regel eine Scheibe abschneiden.
6: Entschuldigung, die Eisheiligen, die Mittel?
7: Nein!
4: So, Lana am Flug Roter Tower meldet, der Jens Spahn hat gegen die Eisheiligen schon vorgesorgt und eingekauft.
6: Was denn?
4: 10 Millionen Waffeln.
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2: Bundesstraße 191 in Spornitz, in Stralsund auf dem Grünhofer Bogen und zwischen Lüttenmark und Gräser auf der Bundesstraße 195.
4: Seit gestern wird das vom Hunter-Virus betroffene Kreuzfahrtschiff vor Westafrika evakuiert. Eine deutsche Patientin wurde nach Düsseldorf ausgeflogen. Wie geht es ihr denn jetzt, Jerome, in den Schlager-Radio-Nachrichten?
5: Eine Infektion ist nach Angaben der Uniklinik bei ihr nicht nachgewiesen worden. Deshalb kam die 65-Jährige auch nicht auf die Sonderisolierstation. Bei der Frau handelt es sich um eine Kontaktperson nach Medienberichten von der Deutschen, die an Bord der Hondius gestorben war. Insgesamt gab es 3 Tote. Als Überträger des Hunter-Virus gilt bislang die Reisratte aus Südamerika, darunter Argentinien, wo das Schiff vor dem Ausbruch abgelegt hatte. Die Inkubationszeit beträgt 1 bis 6 Wochen. Es kommt zu Fieber, in schweren Fällen zu Herz- und Lungenversagen. Die Weltgesundheitsorganisation schließt nicht aus, dass das Virus auf dem Schiff von Mensch zu Mensch übertragen worden sein könnte. Nach Berlin. Unionsfraktionschef Spahn will an der Regelung für die Diätenerhöhung von Bundestagsabgeordneten festhalten. Er sagte in der ARD, der bestehende Mechanismus einer Kopplung an die Lohnentwicklung funktioniere gut. Über viele Jahre habe der Bundestag selbst über die Erhöhungen entschieden. Das sei falsch gewesen. Zum 1. Juli steht wieder ein Plus von knapp 500 Euro an. Damit steigen die monatlichen Bezüge auf gut 12.300 Euro.
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5: Der Goldschatz von Manching bleibt verschwunden. Die groß angelegte Suche danach auf dem Grundstück des Hauptbeschuldigten in Plate bei Schwerin wurde erfolglos abgebrochen. Es ging um 3 Kilogramm Gold, die bei einem Einbruch in das Keltenrömermuseum im bayerischen Manching gestohlen worden waren. Neue Daten zum Kokainkonsum haben ergeben, dass in Mecklenburg-Vorpommern der Abstand zwischen Großstadt und Provinz schrumpft. So konnten zuletzt im Abwasser von Rostock auch weniger Rückstände nachgewiesen werden als in Güstrow, aber noch deutlich mehr als in Neubrandenburg. In Altentreptow hat das Deutsche Milchkontor einen neuen Produktionsstandort eröffnet. Künftig wird dort ein wertvolles Milchprotein hergestellt, das unter anderem für Babynahrung verwendet wird. Eine 81-jährige Falschfahrerin hat auf der A19 einen Polizeieinsatz ausgelöst. Die Strecke musste zwischen Kabelsdorf und Güstrow gesperrt werden, um die Frau sicher von der Autobahn zu lotsen. Sie wirkte laut Polizei verwirrt.
4: Jetzt kompetent und zuverlässig das Wetter bei uns in der Region. Der Tag heute startet wechselhaft. Im Laufe des Tages gibt es einen Mix aus Sonne und Wolken. Aber auch Schauer und Gewitter sind noch möglich. Die Tageshöchstwerte liegen bei 13 bis 18 Grad. Morgen geht es schon etwas heiterer weiter, da gibt es einen Mix aus Sonne und Wolken, nur vereinzelt sind noch Schauer oder Gewitter möglich. Die Tageshöchstwerte liegen da bei 16 bis 21 Grad.
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2: Heute Morgen wieder Stau auf der Straße am Strande, Röversäcker Chaussee rein nach Rostock. 10 bis 15 Minuten extra Zeiteinplan vor der Baustelle an der Fischerbastion. Sonst alles entspannt, Stausplitzer kostenlos melden. 08000 79 89 99. Kommen Sie gut an.
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0: Schlagerradio, hör auf dein Herz. 7:39 haben wir es gleich bei uns. Christian Leitz war auch mit dabei bei unserer Schlagerradio Schlagerreise. Ist jedes Jahr ein großer Fan davon und freut sich ja schon aufs nächste Jahr.
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2: Guten Morgen, Jana ist bei uns. Hallo.
3: Morgen, hallo,
0: herzlich willkommen.
3: Hallo.
0: Du bist schon voll im Stress heute Morgen im Kindergarten, ne?
3: Genau, richtig.
0: Was machst du da genau?
3: Ich bin in der Küche, in der Hauswirtschaft und bin jetzt dabei, Frühstück zu machen für so 40, 50 Kinderlein.
2: Oh ja, da ist ein bisschen was zu tun, ne?
0: Was gibt's denn da so Schönes?
3: Von klein an, ja. Gerade meine kleine Enkelkinder habe ich auch gerade hier.
2: Ach so.
3: Die hört gerade zu und sagt, sagst du mal hallo?
0: Ja, sag mal hallo, Jana.
3: Sag mal hallo, Bali? Nein.
2: Ich möchte nicht.
0: Und traut sich nicht.
3: Nein,
0: ja.
3: Nein.
0: Aber vielleicht hören wir sie ja gleich im Hintergrund jubeln, wenn es um 1.000 Euro geht im ABC-Morgenquiz. Jana, hast du eine Idee, was du mit 1.000 Euro machen könntest?
3: Oh, ich habe 4 Enkelkinder. Ich glaube, das kriegen wir hin mit einem kleinen Kurzurlaub.
2: Die brauchen immer Geld.
0: So ist
3: genau,
0: das.
3: Genau.
0: Dann so pass auf. Wir haben den Buchstaben B wie Bertha rausgesucht.
3: B. Mhm.
0: Das zarte B.
3: Ja.
0: Und wir geben dir 30 Sekunden. Von uns gibt es die 10 Fragen. Von dir die richtigen Antworten in diesen 30 Sekunden. Immer mit dem Anfangsbuchstaben B. Achtung, weitersagen geht nicht. Ja?
2: Bist du denn schon bereit?
3: Warten Sie nochmal, die kleinen Kinder nochmal ab. Ich nehme nochmal Kekse.
0: Okay.
3: So.
0: Gibt's
3: und
0: auch,
3: schick sie wieder los.
0: Gibt's auch was Gesundes? Ja. Kekse ist ja nicht so gesund, ja, oder? Ja.
3: Nein, ist jetzt nicht. Wir sind so eine vegane Küche, sag ich mal. Und das sind jetzt die ersten Kinder, die essen, kommen ja schon so kurz vor 6. Und die haben ja jetzt schon ein bisschen Hunger, bis Frühstück gibt um 8.
2: Oh, das ist aber echt ein bisschen lang.
3: Ja, und ansonsten gibt's gesunde Kost.
2: Na, dann ist doch gut.
0: Vegane Küche, bin ich ja gespannt.
2: Ja.
0: Das ist ja wieder was für Inka hier.
2: Ja.
0: So, also ja.
3: Ja.
0: Jetzt Achtung, ja. Buchstabe B, die 30 Sekunden starten. Jetzt.
2: Viel Glück.
0: Mädchenname.
3: Mhm. Bettina.
2: Werkzeug.
3: Werkzeug. Bohrmaschine.
0: Mhm. Artikel aus dem Supermarkt.
3: Brot.
2: Bundesland in Deutschland.
3: Bayern.
0: Hunderasse.
3: Boxerterrier.
2: Fiktiver Charakter. In irgendeinem Film oder einer Serie oder...
0: Batman wäre zum Beispiel eine Variante. Ja, wir haben bei uns in Schlagerei so oft auch mit Reik gesprochen. Fiktiver Charakter ist manchmal schwierig.
2: Ja, natürlich.
0: Ne?
2: Man muss ja erstmal so ein bisschen an Filme
0: so,
2: denken.
0: Comicfilm, ja.
2: Ist gar nicht mal so einfach. Aha. Aber wir haben gezählt und du hast 5 von 10. Und deswegen gehst du auch nicht leer aus. Du bekommst die rote Schlagerradio-Sonnenbrille mit den Herzen zugesendet.
0: Herzlichen Glückwunsch.
3: Ja, danke. Ist ja schon mal was.
2: Finden die Kinder bestimmt auch cool, wenn du die im Kindergarten trägst. Das sieht bestimmt super aus.
3: Na klar. Alles gut. Danke.
0: Dann alles Liebe, Jana. Danke fürs Einschalten, empfehl uns weiter. Und wer auch im ABC-Morgenquiz dabei ist, möchte einfach ABC und ihren Wohnort an die 08079 89 99 schicken. Und vielleicht hören wir uns morgen schon wieder. 7:40 Uhr, das ABC-Morgenquiz, immer hier bei uns.

hier ist Manuela Schwesig, Ministerpräsidentin unseres wunderschönen Bundeslandes Mecklenburg-Vorpommern. Und ich freue mich riesig, dass Schlagerradio im ganzen Land zu hören ist. Das ist eine tolle Nachricht für alle Schlagerfreunde.

0: Schlagerradio, hör auf dein Herz mit Maite Kelly. Das ist ihre brandneue Nummer frei. Wir haben es 10 vor 8.
1: Guten Morgen.
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0: Was ist los in der Welt der Reichen und Schönen? Hier sind die Promi-News bei Schlagerradio.
1: Sorge um die No Angels. Die erfolgreiche Girlgroup muss mehrere Konzerte im Mai kurzfristig absagen. Der Grund sind gesundheitliche Probleme von Sängerin Sandy Mölling. In einem emotionalen Statement erklärt Jessica jetzt, dass die Band damit einer ärztlichen Empfehlung folgt. Betroffen sind unter anderem Auftritte in Merkers, Landsweiler und beim Kultur Pur Festival. Ja, und die Fans reagieren mit vielen Genesungswünschen in den sozialen Netzwerken. Und man muss natürlich dazu sagen, Nadja Benesse hat hier aktuell bei Betroffen sind unter anderem Auftritte in Merkers,

0: ist nicht nur ein toller Sänger, sondern auch ein Retter in der Not. Eine Passagierin im Flugzeug, in dem er saß, ist laut Bild nämlich mit schweren gesundheitlichen Problemen im Flieger gesessen und da dann zusammengebrochen. Mhm. Und er ist zwar kein Arzt, dafür hat er aber eine abgeschlossene Rettungssanitäterausbildung und die hat er dann sofort mal angewendet. Damit konnte er dann sogar eine Lufthansa-Notlandung verhindern. Ja, und er selbst hat danach erzählt, dass er riesige Angst hatte, dass die Frau stirbt. Jetzt geht's ihr besser. Toller Einsatz, oder?
1: Finde ich toll. Und Volksmusiklegende auf Ballermann Heino. Mit seinen 86 Jahren tritt er im Bierkönig auf. Haben wir uns auch schon angeschaut, als wir auf Mallorca waren. Sein umjubeltes Debüt vergangenes Jahr. Also jetzt gibt es die nächsten Termine am 16. und 23. Mai. Falls ihr auf Mallorca sind, einfach mal den Heino begutachten. Das waren die Promi- und Schlager-News. Gibt es übrigens immer zum Nachlesen, auch auf schlagerradio.de.

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0: Hier ist der neue Schlagerradio Morgen mit Inka und Norman, gleich unser Schlagerradio-Star Kavila bei der Schlagerreise. Mhm. Alle wirklich von den Hockern gerissen, ja. Großartiger Auftritt, freue mich drauf.
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0: Auf der Bundesstraße 111 in Wolgast wird geblitzt, in Samtens auf der B96 und in Waschau auf der L04.
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8: Ich bin Jerome Nussbaum. Eine neue Suche nach dem Goldschatz von Manching in Plate bei Schwerin ist abgebrochen worden. Die gestohlenen 3 Kilogramm Keltengold aus einem bayerischen Museum wurden nicht gefunden. Die Polizei hatte auf dem Grundstück des Hauptbeschuldigten auch Spürhunde und Spezialgerät eingesetzt, wie einen Röntgenscanner. Auf dem Grundstück wohnt auch die Lebensgefährtin des Hauptbeschuldigten. Gegen sie wird weiter ermittelt. Der Landtag von Mecklenburg-Vorpommern hat mit den Stimmen von SPD, Linken und Grünen eine veränderte Landesbauordnung beschlossen. Damit soll Bauen einfacher werden und schneller vorangehen. Künftig fallen einige Genehmigungspflichten weg. Das gilt bei Garagen oder Schuppen bis zu 40 Quadratmetern. Aber auch für Terrassenüberdachungen mit dieser Fläche. Damit können auch Solaranlagen auf Garagen errichtet werden, die an das Nachbargrundstück grenzen. Die anderen Fraktionen hatten sich enthalten. Hoffnungen auf ein baldiges Ende des Iran-Kriegs sorgen für Kurssprünge an den Börsen. In Asien wurden zum Start in den Handelstag schon neue Höchststände verzeichnet.
9: Zwar ist noch offen, wann die Blockaden der für Öltransporte wichtigen Straße von Hormus beendet werden, aber Anleger setzen auf die Einigung, die US-Präsident Trump in Aussicht gestellt hat. Dazu könnte es nach seinen Angaben noch vor seiner für nächste Woche geplanten China-Reise kommen. Der Iran sei bereit, auf Atomwaffen zu verzichten. Diese Aussagen haben an der Börse in Tokio den Nikkei-Index um 5,7% steigen lassen. Gleichzeitig fielen die Ölpreise deutlich. Ulrike Klein, Redaktion.
8: Eine Reisende vom Kreuzfahrtschiff Hondius, auf dem das Hunter-Virus ausgebrochen war, wird in Düsseldorf versorgt. Bei ihr soll aber keine Infektion bestätigt worden sein. Inzwischen wurde bekannt, dass mindestens ein weiterer Passagier positiv getestet wurde nach seiner vorzeitigen Abreise von dem Schiff. Laut New York Post ein Mann aus der Schweiz. Das Hunter-Virus kann zu Herz- und Lungenversagen führen. 3 Menschen waren an Bord gestorben, darunter eine Deutsche. Fast ein Drittel der 18-Jährigen in Deutschland lässt das Bundeswehranschreiben zum neuen Wehrdienst unbeantwortet. Das kann für sie teuer werden.
10: Das Verteidigungsministerium will den Fällen nachgehen und gegebenenfalls Bußgelder verhängen, berichtet das Redaktionsnetzwerk Deutschland. Das Anschreiben enthält Fragen zur Eignung und Bereitschaft, in der Bundeswehr zu dienen. Von knapp 3/4 der 18-jährigen Männer liegen demnach Reaktionen vor. Die Beantwortung ist nur für Frauen nicht verpflichtend. Rund die Hälfte derer, die geantwortet haben, habe auch Interesse signalisiert, den mindestens 6-monatigen freiwilligen Wehrdienst anzutreten, heißt es. Noah Ulrich, Redaktion.
8: Der FC Bayern hat es nicht ins Finale der Fußball-Champions League geschafft. Im Halbfinalrückspiel gegen Paris Saint-Germain stand es am Abend 1:1. Das Hinspiel hatten die Bayern schon 4:5 verloren. Sie protestierten während der Partie gegen umstrittene Entscheidungen des Schiedsrichters, weil es für Spieler von Paris wegen Handspiels keine Konsequenzen gab. Im Finale trifft Paris am 30. Mai auf Arsenal London.
1: Jetzt kompetent und zuverlässig das Wetter bei uns in Mecklenburg-Vorpommern. Die Schlagerradio-Wetterreporter melden 6 Grad in Schwerin am Schloss, 5 Grad in Rostock an der Marienkirche, 6 Grad in Waren an der Müritz und in Neubrandenburg am Marktplatz und 7 Grad in Binz auf Rügen und in Heringsdorf auf Usedom. Der Tag bei uns heute startet bewölkt. Im Laufe des Tages gibt es einen Mix aus Sonne und Wolken, aber es kann auch immer noch regnen. Die Tageshöchstwerte liegen bei 12 bis 15 Grad. Der Schlagerradio-Wettertrend. Morgen geht es schon sehr viel heiterer weiter. Den ganzen Tag gibt es viel Sonnenschein, nur wenige Quellwolken. Und die Tageshöchstwerte liegen bei 14 bis 18 Grad.
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0: Heute Morgen wieder Stau auf der Straße am Strande, Röversäcker Chaussee rein nach Rostock. 10 bis 15 Minuten extra Zeiteinplan vor der Baustelle an der Fischerbastion. Sonst alles entspannt, Stausplitzer kostenlos melden. 08000 79 89 99. Kommen Sie gut an.
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0: Donnerstag, 7. Mai, 4 nach 8.
1: Guten Morgen, wir zaubern Ihnen ein Lächeln auf die Lippen.
0: Kling! Und jetzt kommt Julian Reim, einer der Reim-Familie hier.

0: Ihr Schlagerradio, hör auf dein Herz. Jetzt haben wir es 10 Minuten nach 8.
1: Guten Morgen.
0: Heinz-Olaf Kunze kommt gleich mit einem Hit aus 80ern, den wir alle lieben. Dein ist mein ganzes Herz.
1: Skiersales irgendwie absolut im Trend, weil man damit so die proteinreichsten, coolsten Rezepte machen kann.
0: Ja, ich habe mir extra viele Sachen da gekauft, aber es ist wirklich mühsam. Es schmeckt mir nicht.
1: Also so normaler, es ist ein bisschen zu trocken manchmal.
0: Ein normaler Joghurt schmeckt mir tatsächlich besser.
1: Mir
0: aber
1: auch.
0: Dieses Zeug, also erster Trend war zum Beispiel, dass man da irgendwelche Kekse reinmacht.
1: Ja, diese bekannten, ne?
0: Dann wird dann irgendwie so ein Käsekuchen draus, New York Cheesecake. Nein, wurde es nicht. Ich habe das in den Frischkäse reingemacht, dann wurde es lecker.
1: Wollte ich gerade
0: so
1: sagen,
0: geschmeckt.
1: In Frischkäse ist es auch richtig.
0: Ich habe schon abgewandelt. Aber jetzt gibt es so einen ganz neuen Trend und vielleicht probiere ich das mal aus.
1: Ja, klingt auf jeden Fall.
0: Mit diesen Sachen, pass auf, jetzt, wenn Sie also auch jetzt sich dummerweise zu viel Skier gekauft haben und nicht wissen, oh, das schmeckt doch alles nicht und so viel Kekse kann ich auch nicht essen, mit einem Energy Drink da reingeschüttet, soll das gut schmecken.
1: Ich frage mich, wie die Konsistenz dann wird.
0: Ja, du sollst es ja trinken.
1: Ja,
0: die ein oder anderen sagen, es ist so hier wie diese kleine Joghurt-Drinks, die viel Geld kosten, wo viel Zucker drin ist, die angeblich gut für den Darm sind.
1: Jetzt weiß ich was.
0: Wir wollen den Namen nicht erwähnen.
1: Nein, ich weiß
0: aber
1: auch,
0: so ähnlich soll es schmecken.
1: Ach
0: ja,
1: so.
0: Und der Vorteil ist, in diesem Skier ist ja auch so viel Eiweiß drin, was man ja auch braucht, wenn man Muskeln aufbauen möchte. Und durch den Energy-Drink Energie. Das heißt, man hat Power und Kraft.
1: Na gut.
0: Jetzt weiß ich, was ich mit meinen vier Büchsen... Ich bringe morgen eine mit und dann trinken wir einfach mal eine.
1: Wäre ich dafür. Ich würde es auch mal gerne aus. Ich brauche auch morgens immer Power hier.
0: Ja. Also probieren Sie es vielleicht mal aus und sagen Sie uns, wie es Ihnen geschmeckt hat an der 08000 79 89 99.

0: 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Unser Schlager-Radiostar Kavila war das und auf Wolke 7. Das ist ihre brandneue Nummer und gibt's ja seit gut zwei Wochen jetzt auch überall zum Runterladen. Und sie war auch bei unserer Schlager-Radio-Schlagereise mit dabei und hat auf der Bühne und in der Diskothek bei DJ Marcello absolut überzeugt. Jetzt bei uns um 18 Minuten nach 8 unsere Ernährungsmedizinerin Daniela Kilkowski. Schönen guten Morgen.
1: Guten Morgen.
2: Guten Morgen, Daniela. Wir sind ja immer schon sehr früh auf den Beinen und da kriegt man ja schon immer Hunger und möchte ja jetzt auch nicht irgendwie einmal riesig frühstücken, sondern einmal so ein bisschen Snacks zwischendurch essen. Ja, das wäre auch nicht schlecht. Aber was kann man denn da essen, damit es auch ein bisschen gesund ist?
1: Also ich bin überhaupt gar kein Freund davon, mit diesen 6 Stunden Essenspausen machen. Mhm. Ja, es gibt ja so manche Diäten, die das sozusagen favorisieren. Ich finde, man kann, gerade wenn man einen guten Stoffwechsel hat und du siehst zum Beispiel so aus, kannst du eigentlich immer irgendwie knabbern. Gemüse, ja, Mohrrüben, Sellerie, Äpfel, ja. Alles Mögliche und kannst eben auch immer mal eine Gemüsebrühe trinken oder du trinkst einmal mal eine Buttermilch oder du trinkst einfach mal einen Magerjoghurt und machst dir dort Himbeeren rein. Das kannst du als Zwischenmahlzeiten immer einschieben und es macht wirklich satt.
0: Ja, wir haben gerade über Skier gesprochen, vielleicht auch das mal probieren.
2: Ja, das ist auf jeden Fall gesund.
0: Danke Daniela für die Tipps jeden Morgen hier um 8.20 Uhr und wann immer Sie wollen zum Nachlesen und auch Nachhören auf Schlager.

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2: Blitzeranhänger steht in Rostock auf der Bundesstraße 105, auf der Bundesstraße 103 bei Ganzlin und in Dierhagen auf der Schussi-Straße.
4: Ein Ende des Iran-Kriegs könnte laut US-Präsident Trump kurz bevorstehen. Teheran soll sich demnach bereit erklärt haben, auf Atomwaffen zu verzichten. Wie stehen denn die Chancen, dass wirklich ein Abkommen zustande kommt, Jerome, in den Schlagerradio-Nachrichten?
5: Nach Trumps Angaben stehen die USA kurz vor einer Einigung mit dem Iran. Die Einigung könne noch vor seiner für kommende Woche geplanten China-Reise zustande kommen, sagte er im Interview mit dem US-Sender PBS. Falls nicht, müsse man wieder damit anfangen, den Iran, so wörtlich, in Grund und Boden zu bombardieren. Es hieß auch, der Iran werde all sein hoch angereichertes Uran den USA überlassen. Der iranische Parlamentspräsident hatte vorher schon davon gesprochen, dass Teheran zur Kapitulation gezwungen werde durch eine Seeblockade und wirtschaftlichen Druck. Hoffnungen auf eine Entspannung im Iran-Konflikt hatten gestern schon die Börsen beflügelt und die Ölpreise wieder sinken lassen. Im Vatikan empfängt Papst Leo heute US-Außenminister Rubio. Hintergrund sind die Spannungen zwischen dem Papst und US-Präsident Trump wegen des Iran-Kriegs. Trump hatte wütend auf Friedensaufrufe des Papstes reagiert und ihm unterstellt, sich mit einem Land gemein zu machen, das eine Atomwaffe wolle.
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5: Nach 2 Raubüberfällen im Süden Schwerins sucht die Polizei nach Zeugen. Dabei waren vergangene Woche Mittwoch und vorgestern ein 17-jähriger Spaziergänger und ein 65-jähriger Radfahrer von Unbekannten auf einem Waldweg ausgeraubt worden. Der Radfahrer wurde brutal angegriffen. In Rostock sollen Eltern mit Suchterfahrung ausgebildet werden, um anderen, auch psychisch belasteten Familien zu helfen. Das Programm dazu wurde von der Landesfachstelle KipsFarm gestartet. Ein Schockanruf bei einer 90-Jährigen in Schabrode ist noch rechtzeitig aufgeflogen. Die Frau wurde stutzig, als ein angeblicher Polizeibeamter behauptete, ihr Sohn habe einen schweren Unfall verursacht und müsse in Haft. Ministerpräsidentin Schwesig hat Verbesserungen für die Kitas in Mecklenburg-Vorpommern angekündigt. Im Landtag sicherte sie dem Personal eine Jobgarantie zu. Gleichzeitig soll der Betreuungsschlüssel verbessert werden.
4: Jetzt kompetent und zuverlässig das Wetter bei uns in der Region. Der Tag heute startet wechselhaft. Im Laufe des Tages gibt es einen Mix aus Sonne und Wolken. Aber auch Schauer und Gewitter sind noch möglich. Die Tageshöchstwerte liegen bei 13 bis 18 Grad. Morgen geht es schon etwas heiterer weiter. Da gibt es einen Mix aus Sonne und Wolken. Nur vereinzelt sind noch Schauer oder Gewitter möglich. Die Tageshöchstwerte liegen da bei 16 bis 21 Grad.
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2: Rainer Rostock, dicke Staus. Derzeit, wer aus dem Osten kommt, braucht Geduld. Mühlendamm ist dicht und auch die Tessiner Straße im Schnitt 25 Minuten extra. Röversheger Chaussee und am Strande bis zur Fischerbastion aktuell 10 Minuten einplanen. Und zwischen Schönhausen und Mahlsdorf aktuell 7 Minuten Stau auf der L282. Stausblitzer, kostenlos melden. 08079 89 99. Kommen Sie gut an.
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0: diesen Hit von Pur, Abenteuerland. Am Donnerstagmorgen ist es 8.40 Uhr.
1: Guten Morgen.
0: Neue Musik aufs Ohr gibt's gleich von Charlene. Kapitel 1 heißt ihre Nummer.
1: Finanzexperten warnen davor, Freunden Geld zu leihen. Ah. Das kann die Freundschaft zerstören.
0: 2.000 Euro habe ich schon mal verloren. Hat mich sehr geärgert.
1: Das ist so viel.
0: Und man telefoniert auch weniger danach miteinander.
1: Ich glaube auch so. Man könnte ja mal erwähnen, ich glaube, da sind noch 2.000 Euro, die noch auf mein Konto müssen. Aber genau das führt ja eben zu Problemen in der Freundschaft.
0: Sebastian sagt, es ist natürlich schwierig, wenn ein guter Freund wirklich Hilfe braucht, will man ja auch nicht Nein sagen.
1: Ja,
0: das ist schon ein Dilemma. Anja hat gesagt, aber wenn man Nein sagt und einen komisch anguckt, das sagt schon einiges wieder über die Freundschaft
1: aus.
0: Das
1: stimmt. Und Bärbel hat sich noch gemeldet. Sie findet es problematisch, kommt auf die Summe an. Unser Sohn hat mal an einen Kumpel 800 Euro geliehen. Mhm. Angeblich hatte er Stromschulden. Im Endeffekt war alles gelogen und das Geld bis heute ist nicht zurückgekommen.
0: Ah.
1: Das ist aber ärgerlich, ne?
0: Bei Geld hört die Freundschaft auf, hat Andi geschrieben.
1: Ja, das kennt man ja, den Spruch, und der ist wahrscheinlich nicht ohne Grund entstanden. Und Stefan hat geschrieben, guten Freunden würde er es geben, weil man einfach füreinander da sein muss.
0: Ja, oder auch offen hier sagen, sagt hier Anja, wenn man sich unwohl fühlt, jemandem Geld zu geben, ist es besser, das gleich zu sagen, statt sich später irgendwie zu ärgern, dass man es gemacht hat.
1: Ja, auf jeden Fall. Daniela schreibt, never ever Geld leihen mit 3 Ausrufezeichen.

0: Matthias Reim, du bist mein Glück bei Schlagerradio. Hör auf dein Herz, 8.49 Uhr. Im Osten Deutschlands gab es eine Gruppe, die eigentlich zu DDR-Zeiten nie so erfolgreich war. Aber erst nach der Wende wurden ihre Platten absolut gut verkauft. Und wir reden jetzt nicht von den Prinzen. Nein, wir reden von Jessica. Kennen Sie nicht? Hören Sie gleich. Ich beobachte dich.
1: Das Wetter bei uns heute in Mecklenburg-Vorpommern ist ein Mix aus Sonne, Wolken und Regen bei Höchstwerten um die 12 bis 15 Grad.
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1: Guten Morgen, Andi ist bei uns, hallo.
0: Guten Morgen.
3: So, Mama Inka und die beiden Kinder Norman und Andi sind heute mal wieder unterwegs.
1: Okay.
3: Ja. Und Mama, du wirst uns jetzt gleich eine Kleinigkeit zeigen.
4: Da bin ich aber neugierig, ob sie das
3: auch,
4: kann.
3: Ne?
4: Doch. Die Mama ist immer verwirrt.
3: Ja, ja. So, Norman, dein Satz wird jetzt gleich sein. Mama, mir geht's nicht gut.
4: Oh je.
3: Ich leg mich noch mal ins Bett.
4: Ich guck lieber selbst ins Buch.
3: Ja. Dann Inka, okay, Norman, ruhe dich mal gut aus.
4: Okay, schön. Ja,
3: so, dann komm ich, dann kommt wieder Inka. Ihm geht's nicht gut. Du weißt ja, eine Krankheit kommt schnell und greift erst die schwächsten Stellen des Körpers an. So, das ist alles.
1: Alles klar.
3: Mehr müsst ihr nicht wissen.
4: Na gut.
3: Ihm geht's aber gut, Mama.
4: Nein, ich fühle mich gar nicht gut. Ich leg mich noch mal ins Bettchen.
1: Okay, Norm, ruh dich mal wirklich gut aus.
4: Danke, Mama.
3: Mama, was hat Norman denn?
1: Ihm geht's nicht gut. Du weißt ja, eine Krankheit kommt schnell und greift erstmal die schwächsten Stellen des Körpers an.
3: Aha, deshalb hat Norman immer Kopfschmerz.

0: Hier ist der neue Schlagerradio Morgen gleich bei uns. Nach 9 Roland Kaiser und auch Brinki.
1: Er hat jetzt seinen Song Caipirinha neu aufgenommen. Ja, und da haben wir ihn natürlich mal gefragt, trinkt er auch Caipirinha? Das klären wir um 9:20 Uhr.
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0: Blitzeranhänger steht in Chemnitz auf der Bundesstraße 104, in Miro in der Wesenberger Chaussee und auf der A24 bei Lübow.
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5: Ich bin Jerome Nussbaum. Eine neue Suche nach dem Goldschatz von Manching in Plate bei Schwerin ist abgebrochen worden. Die gestohlenen 3 Kilogramm Keltengold aus einem bayerischen Museum wurden nicht gefunden. Die Polizei hatte auf dem Grundstück des Hauptbeschuldigten auch Spürhunde und Spezialgerät eingesetzt, wie einen Röntgenscanner. Auf dem Grundstück wohnt auch die Lebensgefährtin des Hauptbeschuldigten. Gegen sie wird weiter ermittelt. Der Landtag von Mecklenburg-Vorpommern hat mit den Stimmen von SPD, Linken und Grünen eine veränderte Landesbauordnung beschlossen. Damit soll Bauen einfacher werden und schneller vorangehen. Künftig fallen einige Genehmigungspflichten weg. Das gilt bei Garagen oder Schuppen bis zu 40 Quadratmetern. Aber auch für Terrassenüberdachungen mit dieser Fläche. Damit können auch Solaranlagen auf Garagen errichtet werden, die an das Nachbargrundstück grenzen. Die anderen Fraktionen hatten sich enthalten. Hoffnungen auf ein baldiges Ende des Iran-Kriegs sorgen für Kurssprünge an den Börsen. In Asien wurden zum Start in den Handelstag schon neue Höchststände verzeichnet.
6: Zwar ist noch offen, wann die Blockaden der für Öltransporte wichtigen Straße von Hormus beendet werden, aber Anleger setzen auf die Einigung, die US-Präsident Trump in Aussicht gestellt hat. Dazu könnte es nach seinen Angaben noch vor seiner für nächste Woche geplanten China-Reise kommen. Der Iran sei bereit, auf Atomwaffen zu verzichten. Diese Aussagen haben an der Börse in Tokio den Nikkei-Index um 5,7% steigen lassen. Gleichzeitig fielen die Ölpreise deutlich. Ulrike Klein, Redaktion.
5: Eine Reisende vom Kreuzfahrtschiff Hondius, auf dem das Hunter-Virus ausgebrochen war, wird in Düsseldorf versorgt. Bei ihr soll aber keine Infektion bestätigt worden sein. Inzwischen wurde bekannt, dass mindestens ein weiterer Passagier positiv getestet wurde nach seiner vorzeitigen Abreise von dem Schiff. Laut New York Post ein Mann aus der Schweiz. Das Hunter-Virus kann zu Herz- und Lungenversagen führen. 3 Menschen waren an Bord gestorben, darunter eine Deutsche. Fast ein Drittel der 18-Jährigen in Deutschland lässt das Bundeswehranschreiben zum neuen Wehrdienst unbeantwortet. Das kann für sie teuer werden.
7: Das Verteidigungsministerium will den Fällen nachgehen und gegebenenfalls Bußgelder verhängen, berichtet das Redaktionsnetzwerk Deutschland. Das Anschreiben enthält Fragen zur Eignung und Bereitschaft, in der Bundeswehr zu dienen. Von knapp 3/4 der 18-jährigen Männer liegen demnach Reaktionen vor. Die Beantwortung ist nur für Frauen nicht verpflichtend. Rund die Hälfte derer, die geantwortet haben, habe auch Interesse signalisiert, den mindestens 6-monatigen freiwilligen Wehrdienst anzutreten, heißt es. Noah Ulrich, Redaktion.
5: Der FC Bayern hat es nicht ins Finale der Fußball-Champions League geschafft. Im Halbfinalrückspiel gegen Paris Saint-Germain stand es am Abend 1:1. Das Hinspiel hatten die Bayern schon 4:5 verloren. Sie protestierten während der Partie gegen umstrittene Entscheidungen des Schiedsrichters, weil es für Spieler von Paris wegen Handspiels keine Konsequenzen gab. Im Finale trifft Paris am 30. Mai auf Arsenal London.
1: Jetzt kompetent und zuverlässig das Wetter bei uns in Mecklenburg-Vorpommern. Die Schlagerradio-Wetterreporter melden 6 Grad in Schwerin am Schloss, 5 Grad in Rostock an der Marienkirche, 6 Grad in Waren an der Müritz und in Neubrandenburg am Marktplatz und 7 Grad in Binz auf Rügen und in Heringsdorf auf Usedom. Der Tag bei uns heute startet bewölkt. Im Laufe des Tages gibt es einen Mix aus Sonne und Wolken, aber es kann auch immer noch regnen. Die Tageshöchstwerte liegen bei 12 bis 15 Grad. Der Schlagerradio-Wettertrend. Morgen geht es schon sehr viel heiterer weiter. Den ganzen Tag gibt es 4 Sonnenschein, nur wenige Quellwolken. Und die Tageshöchstwerte liegen bei 14 bis 18 Grad.
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9: Rein nach Rostock, dicke Staus. Derzeit, wer aus dem Osten kommt, braucht Geduld. Mühlendamm ist dicht und auch die Tessiner Straße im Schnitt 25 Minuten extra. Röbershäger Chaussee und am Strande bis zur Fischerbastion aktuell 10 Minuten einplanen. Stausblitzer, kostenlos melden. 08079 89 99. Kommen Sie gut an.
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9: 8:45, jetzt guten Morgen.
1: Guten Morgen, wir starten mit positiver Energie in den Donnerstag.
9: Vanessa Mai, nächste Woche bei uns, jetzt singt sie hier, Wolke 7. Hey.

0: Der aktuelle Hit von Roland Kaiser, Mein Kompliment. Alle freuen sich schon auf die Kaisermania in diesem Jahr. Hier Schlagerradio.
1: Guten Morgen.
0: Der neue Schlagerradio Morgen mit Inka und Norman. Es ist jetzt 9:10.
1: Ja, Norman, wie lange putzt du dir denn morgens die Zähne? Wie ist das denn bei dir?
0: Bis meine elektrische Maschine sagt, bzzzt, fertig, Ende. Bzzzt.
1: Ja, wie ist das bei Ihnen? Ich glaube, die wenigsten von uns putzen sich die Zähne 5 Minuten am Morgen.
0: Wer hat denn dafür Zeit, 5 Minuten da rumzueiern? Ja?
1: Ich meine,
0: wenn man so eine Ultraschallzahnbürste hat, braucht man vielleicht auch gar nicht 5 Minuten putzen, weil es geht ja schnell alles weg. Ja?
1: Tja gut, also Experten sagen jetzt, man soll sich morgens 5 Minuten die Zähne putzen, damit das unser Leben rettet.
0: Jetzt bin ich aber neugierig, warum soll Zähneputzen unser Leben retten?
1: Also es geht wohl anscheinend nicht nur darum, morgens Karies vorzubeugen mit dem Zähneputzen, sondern wenn man 5 Minuten am Morgen die Zähne putzt, dann kann das Risiko für über 50 Krankheiten gesenkt werden.
0: Jetzt bin ich neugierig.
1: Ja, also nö, die werden jetzt nicht alle genannt, aber zum Beispiel sowas wie Diabetes, Herzprobleme, Demenz, das kann helfen, damit vorzubeugen.
0: Warum das? Weil ich dann Pfefferminz im Mund habe und keinen Hunger mehr habe oder was?
1: Nö, da steht eigentlich kein wirklicher Grund. Einfach nur, dass es dann eben gereinigt wird und dann eben das, was im Mund sonst ist, nicht runtergeht und das kann anscheinend sonst die Organe belasten.
0: Was auch immer für Dreck wir im Mund haben. Sich ausdenken, das ist wieder komisch.
1: Ja, schon. Ob es stimmt, weiß man nicht so genau. Aber also auf jeden Fall morgens gründlich putzen.
0: Das war's, wenn ich 6 Minuten Zähne putze, lebe ich ewig.
1: Natürlich.

0: Take on Me von Aha bei uns auf Deutsch. Dank Ross Anthony. Morgen tanzt er wieder in Let's Dance. Jeden Tag singt er bei uns, denn wir sind Schlagerradio. Hör auf dein Herz.
1: Guten Morgen.
0: Es ist 19 Minuten nach 9. Gleich bei uns Bernhard Brink.
1: Und sein Hit Caipirinha wurde jetzt nochmal neu aufbereitet und klingt richtig gut.
2: Und wir trinken Caipirinha eine ganze lange Nacht.
0: Ja, ist auch einfach zu machen, ne? Limetten rein, bisschen Rohrzucker und so ein Rohrzucker-Schnaps oder auch Rum hilft auch, Eiswürfel.
1: Klar.
0: Und schon hat man einen Caipirinha. Wir haben auch Bernhard Brink bei der Schlagerradio Schlagerreise gefragt, ob er denn selbst gerne Caipi trinkt.
3: Und zwar, ich bin kein Cocktailtrinker groß. Ich habe natürlich mal einen Caipirinha probiert, als wir das aufgenommen haben. Aber ich bin nicht der große Caipirinha-Trinker. Ich bin so ein Schorle-Trinker. Also Weißwein mit Wasser, leichter Weißwein mit Wasser, das ist mein Getränk, wirklich. Ansonsten schmeckt mir alkoholisch nichts. Dafür trinke ich noch genug so in der Gesellschaft. Aber dass mir das lecker vorkommt, das kann ich wirklich bei keinem alkoholischen Getränk, würde ich sagen.
0: Okay.
1: Aber vielleicht mag er ja Aperol Spritz oder Drinking Wine, also Wein. Wäre auch eine Idee.
0: Mit Schorle dann zusammen,
1: genau.
0: Auf alle Fälle.

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1: Kurz vor 9:30, jetzt Kulthit von der neuen deutschen Welle, hier ist Steinwolke.
2: Mit ihrem Hit Katharine, Katharine.

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2: Bundesstraße 191 in Spornitz, in Stralsund auf dem Grünhofer Bogen und zwischen Lüttenmark und Gräser auf der Bundesstraße 195.
4: Iran-Kriegs könnte laut US-Präsident Trump kurz bevorstehen. Teheran soll sich demnach bereit erklärt haben, auf Atomwaffen zu verzichten. Wie stehen denn die Chancen, dass wirklich ein Abkommen zustande kommt, Jerome, in den Schlager-Radio-Nachrichten?
5: Nach Trumps Angaben stehen die USA kurz vor einer Einigung mit dem Iran. Die Einigung könne noch vor seiner für kommende Woche geplanten China-Reise zustande kommen, sagte er im Interview mit dem US-Sender PBS. Falls nicht, müsse man wieder damit anfangen, den Iran, so wörtlich, in Grund und Boden zu bombardieren. Es hieß auch, der Iran werde all sein hoch angereichertes Uran den USA überlassen. Der iranische Parlamentspräsident hatte vorher schon davon gesprochen, dass Teheran zur Kapitulation gezwungen werde, durch eine Seeblockade und wirtschaftlichen Druck. Hoffnungen auf eine Entspannung im Iran-Konflikt hatten gestern schon die Börsen beflügelt und die Ölpreise wieder sinken lassen. Im Vatikan empfängt Papst Leo heute US-Außenminister Rubio. Hintergrund sind die Spannungen zwischen dem Papst und US-Präsident Trump wegen des Iran-Kriegs. Trump hatte wütend auf Friedensaufrufe des Papstes reagiert und ihm unterstellt, sich mit einem Land gemein zu machen, das eine Atomwaffe wolle.
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5: Nach zwei Raubüberfällen im Süden Schweriens sucht die Polizei nach Zeugen. Dabei waren vergangene Woche Mittwoch und vorgestern ein 17-jähriger Spaziergänger und ein 65-jähriger Radfahrer von Unbekannten auf einem Waldweg ausgeraubt worden. Der Radfahrer wurde brutal angegriffen. In Rostock sollen Eltern mit Suchterfahrung ausgebildet werden, um anderen, auch psychisch belasteten Familien zu helfen. Das Programm dazu wurde von der Landesfachstelle Kipsfarm gestartet. Ein Schockanruf bei einer 90-Jährigen in Schabrude ist noch rechtzeitig aufgeflogen. Die Frau wurde stutzig, als ein angeblicher Polizeibeamter behauptete, ihr Sohn habe einen schweren Unfall verursacht und müsse in Haft. Ministerpräsidentin Schwesig hat Verbesserungen für die Kitas in Mecklenburg-Vorpommern angekündigt. Im Landtag sicherte sie dem Personal eine Jobgarantie zu. Gleichzeitig soll der Betreuungsschlüssel verbessert werden.
4: Jetzt kompetent und zuverlässig das Wetter bei uns in der Region. Der Tag heute startet wechselhaft. Im Laufe des Tages gibt es einen Mix aus Sonne und Wolken. Aber auch Schauer und Gewitter sind noch möglich. Die Tageshöchstwerte liegen bei 13 bis 18 Grad. Morgen geht es schon etwas heiterer weiter. Da gibt es einen Mix aus Sonne und Wolken. Nur vereinzelt sind noch Schauer oder Gewitter möglich. Die Tageshöchstwerte liegen da bei 16 bis 21 Grad.
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2: Rainer Rostock, dicke Staus. Derzeit, wer aus dem Osten kommt, braucht Geduld. Mühlendamm ist dicht und auch die Tessiner Straße im Schnitt 25 Minuten extra. Röbershäger Chaussee und am Strande bis zur Fischerbastion aktuell 10 Minuten einplanen. Stausblitzer, kostenlos melden. 08079 89 99. Kommen Sie gut an.
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0: Belladonna, Petro Lombardi bei Schlagerradio mit absolut guter Laune. Sommermusik zum Start in Ihren Donnerstag. Guten Morgen.
1: Guten Morgen.
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0: Heute Morgen haben wir mit Jana gespielt. Es ging um den Buchstaben B wie Bert. Aber bevor wir loslegen konnten, gab es eine kleine Pause. Denn
3: warten Sie noch mal, darf ich die kleinen Kinder noch mal warten? Ja. Ich noch mal Kekse.
0: Noch
3: mal schnell Kekse. 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
1: So. Jana arbeitet im Kindergarten und hat heute Morgen erstmal Kekse verteilt.
0: Aber dann ging's los.
1: Glück.
0: Mädchenname.
3: Bettina.
1: Werkzeug.
3: Bohrmaschine.
0: Artikel aus dem Supermarkt.
3: Brot.
1: Bundesland in Deutschland.
3: Bayern.
0: Hunderasse.
3: Hunderasse Boxerterrier.
1: Fiktiver Charakter.
3: Fiktiver Charakter.
1: In irgendeinem Film oder einer Serie oder...
0: Ja, da haben wir schon mit Raik drüber gesprochen bei unserer Schlagerradio Schlagerreise. Fiktiver Charakter ist manchmal knifflig.
1: Nicht einfach, ne?
0: Aber Batman wäre eine Lösung gewesen. Bibi Blocksberg zum Beispiel. Oder Biene Maya.
1: Nachher ist man immer schlauer.
0: Bugs Bunny.
1: Ach ja, da sind sie auf einmal.
0: Ah, ja, genau. Also, machen Sie mit. Morgen ABC Morgenquiz. Einfach ABC und Ihren Wohnort an die 08000 79 89 99 schicken.

0: Benjamin Du am Start, ein Knaller von Marie Reim, neue Nummer von ihr. Und auch Marine Rosenberg, Olaf Berger und vieles mehr.
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1: Blitzer auch heute wieder A24, der Anhänger in Höhe Lüblow und auch an der B105 Höhe Rostocker Stadtautobahn, Rostock-Lütten-Klein, Blitzeranhänger. Und in Wörbelin steht auch einer, Straße des Friedens.
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5: Ich bin Jerome Nussbaum. Die Polizei in Schwerin hofft nach zwei Raubüberfällen auf einem Waldweg im Süden der Stadt auf Zeugenhinweise. Mittwoch vergangener Woche und vorgestern hatten dort Unbekannte einen 17-jährigen Spaziergänger und einen 65-jährigen Radfahrer ausgeraubt. Der Radfahrer wurde brutal zusammengeschlagen und schwer verletzt. Er erlitt unter anderem einen Kieferbruch und einen Trommelfellriss. In beiden Fällen werden die bis zu vier Täter auf ein Alter zwischen 17 und 25 Jahren geschätzt. Neue Daten zum Kokainkonsum haben ergeben, dass in Mecklenburg-Vorpommern der Abstand zwischen Großstadt und dem Land schrumpft. So konnten zuletzt im Abwasser von Rostock auch weniger Rückstände nachgewiesen werden als zum Beispiel in Güstrow, aber noch deutlich mehr als in Neubrandenburg. In Sachsen-Anhalt hat die AfD vier Monate vor der Landtagswahl in einer Umfrage nochmals zulegen können. Sie kommt laut Infratest DIMAP jetzt auf 41%. Damit hat sie ihren Vorsprung auf die CDU weiter ausgebaut, die um einen Punkt auf 26% abgerutscht ist.
6: Ministerpräsident Schulze macht die Unzufriedenheit der Menschen mit der Bundesregierung für die neuen Zahlen verantwortlich. Die Landtagswahl dürfe aber nicht zu einem Denkzettel für die Regierung in Berlin werden, sagte er der ARD. Die Menschen müssten wissen, dass es um die Zukunft von Sachsen-Anhalt gehe. Und SPD-Spitzenkandidat Willingmann sagte, die Bundesregierung wisse nicht, wo den Menschen in Sachsen-Anhalt der Schuh drücke. Er kommt mit der SPD auf 7% in der Umfrage. Die Linke fiel auf 12%. Die Grünen, das BSW und die FDP würden es nicht in den Landtag schaffen. Noah Ulrich, Redaktion.
5: Im Vatikan empfängt Papst Leo heute US-Außenminister Rubio. Hintergrund sind die Spannungen zwischen dem Papst und US-Präsident Trump wegen des Irankriegs. Trump hatte wütend auf Friedensaufrufe des Papstes reagiert und ihm unterstellt, sich mit einem Land gemein zu machen, das eine Atomwaffe wolle. Damit hatte sich laut Trump aber inzwischen offenbar erledigt. Er erklärte am Abend, dass der Iran auf Atomwaffen verzichten wolle.
7: Nach seinen Worten stehen die USA kurz vor einer Einigung mit dem Iran zum Ende des Konflikts. Die Einigung könne noch vor seiner für kommende Woche geplanten China-Reise zustande kommen, so Trump. Der iranische Parlamentspräsident hatte vorher davon gesprochen, dass Teheran zur Kapitulation gezwungen werde durch eine Seeblockade und wirtschaftlichen Druck. Von Trump hieß es auch, dass der Iran all sein hoch angereichertes Uran abgeben werde. Offen bleibt aber, wann die Straße von Hormus wieder für alle Öltanker und Handelsschiffe freigegeben wird. Ulrike Klein, Redaktion.
5: Im Bayerischen Landtag haben sich fast alle Parteien dafür ausgesprochen, die Stützpunkte der US-Armee zu erhalten. Nur die AfD stimmte am Abend gegen zwei Dringlichkeitsanträge der Staatsregierung und der SPD. CSU und Freie Wähler wollen den angekündigten Abzug von 5000 US-Soldaten aus der Oberpfalz verhindern. Es hieß, ein Bekenntnis zur NATO und der gemeinsamen Friedenssicherung solle den Truppen zeigen, dass sie weiter willkommen sind.
1: Jetzt kompetent und zuverlässig das Wetter bei uns in Mecklenburg-Vorpommern. Und Schlagerradio-Wetterreporter messen aktuell in Schwerin am Schloss und Rostock an der Marienkirche 10 Grad. Waren an der Müritz und Neubrandenburg am Marktplatz 9. Bitzow Rügen und Heringsdorf auf Usedom 9 Grad. Von der Küste wird es nach und nach freundlicher mit längerem Sonnenschein, am längsten wolkig und auch ein bisschen regnerisch im Süden an der Grenze zu Brandenburg. Höchstwerte heute zwischen 12 und 15 Grad und der Schlagerradio-Wettertrend. Morgen viel Sonnenschein, auch mal ein paar dichtere Wolken, aber eher trocken und das bei 13 bis 17 Grad.
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1: Der Schlagerradio Verkehrsservice, auch heute wieder in Rostock an der Baustelle Röversheger Chaussee und dann am Strande. Da brauchen Sie aktuell 12 Minuten. Melden Sie Staus und Blitzer jederzeit und kostenlos mit der Nummer 08000 79 89 99. Anruf oder WhatsApp, wie Sie mögen. Kommen Sie gut an.
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1: Hi, und jetzt ein richtig tolles Duett von Nino D'Angelo und Janice. Das geht richtig ab hier. Willst du mit mir gehen?

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Passt zu Ihnen und zu uns, oder? Wind mit Lass die Sonne in dein Herz hier bei Schlagerradio. Hör auf dein Herz. Vielleicht sind Sie auch mittlerweile ein Fan von alkoholfreiem Bier. Ich glaube, Sie wissen, was ich meine. So, als das so anfing mit der ersten Werbung von so einer ganz bekannten Biermarke, ne, mit dem Hund, und man hat das dann probiert, hat man so gedacht, nee, also muss jetzt nicht, ne? Aber mittlerweile gibt es ja eine Riesenauswahl und jetzt gibt es wieder eine ganz neue Geschichte, und zwar alkoholfreies Weißbier mit Isarauenhefe. Ja, gerade das Weißbier, finde ich, hinkt immer noch so ein bisschen nach, aber man ist da ständig offenbar dran und hat jetzt was entwickelt, was eben sehr, sehr gut schmecken soll. Mal sehen, wenn dieses alkoholfreie Weißbier überzeugt, dann hat vielleicht Vincent Groß auch bald keine Lust mehr, über verschiedene alkoholhaltige Getränke zu singen. Das hat er eine Zeit lang gemacht mit Uso und Aperol Spritz und Glühwein. Hier ist Vincent mit dieser Beat bei Schlagerradio.

Kultschlag, ein Riesenhit von Olaf Berger und so heißt auch das gleichnamige Buch, das er über sein Leben geschrieben hat. Und er hat ja auch recht, es kommt so oder so. Jetzt um kurz vor 11:30 der Kultschlager bei uns.

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1: Finanzexperten warnen davor, Freunden Geld zu leihen. Das kann die Freundschaft zerstören.
2: 2000 Euro habe ich schon mal verloren. Hat mich sehr geärgert.
1: Das ist so viel.
2: Sebastian sagt, es ist natürlich schwierig, wenn ein guter Freund wirklich Hilfe braucht, will man ja auch nicht Nein sagen.
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1: 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Und Bärbel hat sich noch gemeldet. Sie findet es problematisch, kommt auf die Summe an. Unser Sohn hat mal an einen Kumpel 800 Euro geliehen. Mhm. Angeblich hatte er Stromschulden. Im Endeffekt war alles gelogen und das Geld bis heute ist nicht zurückgekommen.
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9: Blitzer auch heute wieder A24, der Anhänger in Höhe Lüblow und auch an der B105 Höhe Rostocker Stadtautobahn, Rostock-Lütten-Klein, Blitzeranhänger. Und in Wörbelin steht auch einer, Straße des Friedens.
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10: Ich bin Sebastian Schade. In Schwerin hat vor dem Landgericht der Prozess gegen einen Mann wegen sexuellen Missbrauchs eines Kindes begonnen. Die Staatsanwaltschaft wirft dem 64-Jährigen mehrere Taten im familiären Umfeld vor. Der Angeklagte legte laut Gericht ein umfassendes Geständnis ab. Ihm droht nun eine mehrjährige Haftstrafe. Auf der A19 hat eine 81-jährige Falschfahrerin bei Güstrow einen Polizeieinsatz ausgelöst. Laut der Behörde hätten gestern Abend mehrere Zeugen die Frau auf der Richtungsfahrbahn nach Berlin gemeldet. Die Autobahn wurde zeitweise gesperrt, damit die Seniorin sicher gestoppt werden konnte. Verletzt wurde niemand. Laut Polizei wirkte die Frau verwirrt. Die Sanierung des Leuchtturms am Kap Arkona auf Rügen verzögert sich weiter. Das teilte das Wasserstraßen- und Schifffahrtsamt mit. Demnach könne derzeit kein verbindlicher Fertigstellungstermin genannt werden. Der Leuchtturm ist seit September für Besucher geschlossen. Ursprünglich war eine Wiedereröffnung im Frühjahr geplant. Im Hafen von Beutzenburg soll der alte Schwimmkran verschrottet werden. Das berichtet der Nordkurier. Gegenüber der Zeitung sagte Bürgermeister Reichelt, der frühere Kran der Elbewerft sei zuletzt vor allem ein Anziehungspunkt für Müll gewesen. Außerdem habe das Fahrzeug wegen seines schlechten Zustands ein Sicherheitsrisiko dargestellt.
9: Jetzt kompetent und zuverlässig das Wetter bei uns in der Region. Von der Küste wird es nach und nach freundlicher mit längerem Sonnenschein, am längsten wolkig und auch ein bisschen regnerisch im Süden an der Grenze zu Brandenburg. Und die Höchstwerte heute zwischen 12 Grad, zum Beispiel in der Feldberger Seenlandschaft, und bis 15 Grad in Schönberg.
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9: Der Schlagerradio Verkehrsservice, auch heute wieder in Rostock an der Baustelle Röversheger Chaussee und dann am Strande, da brauchen Sie aktuell 12 Minuten. Melden Sie Staus und Blitzer jederzeit und kostenlos mit der Nummer 08000 79 89 99. Anruf oder WhatsApp, wie Sie mögen. Kommen Sie gut an.
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0: Schlagerradio, hör auf dein Herz mit einem tollen Titel von Rosenstolz. Wie weit ist vorbei? Also ich glaube, beim Fußball ist das immer ziemlich eindeutig.
1: Stefaniak! Und das ist nicht das 1-0! Ui!
0: Und trotzdem kam im WM-Jahr 26 jeder eigentlich, der möchte, ein bisschen Geld hat und ein bisschen gut mit Lego umgehen kann, der kann den FIFA World Cup sich nach Hause holen. Ja, nur 2842 Klemmbausteine zusammenrechnen und rund 180 Euro bezahlen und schon haben wir einen Lego-Pokal zu Hause. Auch nett. 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Hi!

und sie leben gefährlich, wenn sie bei sich in der Schublade noch ein altes Handy zu liegen haben. Woran das liegt, das hören Sie bei Schlagerradio Experten in 20 Minuten. Außerdem mit dabei

0: Bei Maite Kelly gleich nach 11, heute Nacht für immer.
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0: 7:10 Uhr. Hör auf dein Herz.
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3: Ich bin Jerome Nussbaum. Die Polizei in Schwerin hofft nach zwei Raubüberfällen auf einem Waldweg im Süden der Stadt auf Zeugenhinweise. Mittwoch vergangener Woche und vorgestern hatten dort Unbekannte einen 17-jährigen Spaziergänger und einen 65-jährigen Radfahrer ausgeraubt. Der Radfahrer wurde brutal zusammengeschlagen und schwer verletzt. Er erlitt unter anderem einen Kieferbruch und einen Trommelfellriss. In beiden Fällen werden die bis zu vier Täter auf ein Alter zwischen 17 und 25 Jahren geschätzt. Neue Daten zum Kokainkonsum haben ergeben, dass in Mecklenburg-Vorpommern der Abstand zwischen Großstadt und dem Land schrumpft. So konnten zuletzt im Abwasser von Rostock auch weniger Rückstände nachgewiesen werden als zum Beispiel in Güstrow, aber noch deutlich mehr als in Neubrandenburg. In Sachsen-Anhalt hat die AfD vier Monate vor der Landtagswahl in einer Umfrage nochmals zulegen können. Sie kommt laut Infratest DIMAP jetzt auf 41%. Damit hat sie ihren Vorsprung auf die CDU weiter ausgebaut, die um einen Punkt auf 26% abgerutscht ist.
4: Ministerpräsident Schulze macht die Unzufriedenheit der Menschen mit der Bundesregierung für die neuen Zahlen verantwortlich. Die Landtagswahl dürfe aber nicht zu einem Denkzettel für die Regierung in Berlin werden, sagte er der ARD. Die Menschen müssten wissen, dass es um die Zukunft von Sachsen-Anhalt gehe. Und SPD-Spitzenkandidat Willingmann sagte, die Bundesregierung wisse nicht, wo den Menschen in Sachsen-Anhalt der Schuh drücke. Er kommt mit der SPD auf 7% in der Umfrage. Die Linke fiel auf 12%. Die Grünen, das BSW und die FDP würden es nicht in den Landtag schaffen. Noah Ulrich, Redaktion.
3: Im Vatikan empfängt Papst Leo heute US-Außenminister Rubio. Hintergrund sind die Spannungen zwischen dem Papst und US-Präsident Trump wegen des Irankriegs. Trump hatte wütend auf Friedensaufrufe des Papstes reagiert und ihm unterstellt, sich mit einem Land gemein zu machen, das eine Atomwaffe wolle. Damit hatte sich laut Trump aber inzwischen offenbar erledigt. Er erklärte am Abend, dass der Iran auf Atomwaffen verzichten wolle.
5: Nach seinen Worten stehen die USA kurz vor einer Einigung mit dem Iran zum Ende des Konflikts. Die Einigung könne noch vor seiner für kommende Woche geplanten China-Reise zustande kommen, so Trump. Der iranische Parlamentspräsident hatte vorher davon gesprochen, dass Teheran zur Kapitulation gezwungen werde durch eine Seeblockade und wirtschaftlichen Druck. Von Trump hieß es auch, dass der Iran all sein hoch angereichertes Uran abgeben werde. Offen bleibt aber, wann die Straße von Hormus wieder für alle Öltanker und Handelsschiffe freigegeben wird. Ulrike Klein, Redaktion.
3: Im Bayerischen Landtag haben sich fast alle Parteien dafür ausgesprochen, die Stützpunkte der US-Armee zu erhalten. Nur die AfD stimmte am Abend gegen zwei Dringlichkeitsanträge der Staatsregierung und der SPD. CSU und Freie Wähler wollen den angekündigten Abzug von 5000 US-Soldaten aus der Oberpfalz verhindern. Es hieß, ein Bekenntnis zur NATO und der gemeinsamen Friedenssicherung solle den Truppen zeigen, dass sie weiter willkommen sind.
6: Jetzt kompetent und zuverlässig das Wetter bei uns in Mecklenburg-Vorpommern. Die Schlagerradio-Wetterreporter melden 6 Grad in Schwerin am Schloss, 5 Grad in Rostock an der Marienkirche, 6 Grad in Waren an der Müritz und in Neubrandenburg am Marktplatz und 7 Grad in Binz auf Rügen und in Heringsdorf auf Usedom. Der Tag bei uns heute startet bewölkt. Im Laufe des Tages gibt es einen Mix aus Sonne und Wolken, aber es kann auch immer noch regnen. Die Tageshöchstwerte liegen bei 12 bis 15 Grad. Der Schlagerradio-Wettertrend. Morgen geht es schon sehr viel heiterer weiter. Den ganzen Tag gibt es viel Sonnenschein, nur wenige Quellwolken. Und die Tageshöchstwerte liegen bei 14 bis 18 Grad.
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7: Ja, ein längerer Stau zurzeit auf Rügen B196 zwischen Selin Ost und Barbe. Brauchen Sie 15 bis 20 Minuten. Melden Sie gerne auch Staus von unterwegs und Blitzer kostenlos mit der Nummer 08000 79 89 99. Auch gerne als WhatsApp und kommen Sie gut an.
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7: Hallihallo und gleich der schräge Vogel, also der schräge Vogel Stefan Remmler, der ein bisschen witzige Musik macht, mit Vogel der Nacht nach Maite Kelly.

Schlagerradio, hör auf dein Herz. Und in 5 Minuten bekommen Sie hier wirklich einen lebensrettenden Ratschlag von einem Feuerwehrmann. Absolut krass, hätte ich auch nicht gedacht. Da geht's um Handys. Vorher noch Musik von Marina. Und hier ist das neue Lied von Kerstin Ott für Mecklenburg-Vorpommern. 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

0: Schlagerradio, hör auf dein Herz. Ja, das Original aus den 80ern von Madonna und die Schlagerversion macht auch gute Laune auf Sommer. Marina La Isla Bonita. Und jetzt Tipps.
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0: Bestimmt haben Sie auch nicht mehr Ihr erstes Handy, Ihr erstes Smartphone. Viele von uns, ja, die holen sich ja alle 2 Jahre ein neues und die alten landen dann einfach in der Schublade. Die Akkus, die bleiben gar nicht aus, sie altern weiter und können echt gefährlich werden. Alle Infos dazu hat Feuerwehrmann André Willer.
2: Diese Handys haben Hochleistungsakkus, das heißt, auch wenn die länger gelagert sind und auch man meint, dass sie sich entleeren und deshalb ungefährlich werden, das stimmt nicht. Akkus haben 2 Zustände, in denen sie besonders instabil sind. Einmal, wenn sie ganz voll sind, ganz voll sind, oder wenn sie leer sind. Plötzlich dehnt sich ein Handy aus, weil es entgast, und das ist ein Zeichen dafür, dass der Akku nicht mehr so ist, wie er sein sollte. Das heißt, jetzt schnell handeln, am besten schnell sicher entsorgen. Das heißt, nicht einfach in Hausmüll schmeißen, sondern zur Entsorgungsstelle bringen. Meine Empfehlung ist da auch beim Transport darauf zu achten, dass man ein Behältnis nimmt, was nicht leicht brennt. Ein alter Topf zum Beispiel. Also passt bitte auf und macht keinen Einsatz.
0: Krass, also ich glaube, einige von uns haben heute noch vor, ihr Handy zu entsorgen, oder? Nach dem, was wir hier gehört haben bei Schlagerradio. Alles wird gut, dazu jetzt von Thomas Anders und Florian Silbereisen.

krass. Also ich glaube, einige von uns haben heute noch vor, ihr Handy zu entsorgen, oder? Nach dem, was wir hier gehört haben bei Schlagerradio. Alles wird gut, dazu jetzt von Thomas Anders und Florian Silbereisen.

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1: Blitzer in Wittenburg Richtung Perdöl am Wellbusch. Außerdem B192 Wendeschwan Richtung Goldberg und den Greifswald im Hansering.
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2: Ich bin Sebastian Schade. In Schwerin hat vor dem Landgericht der Prozess gegen einen Mann wegen sexuellen Missbrauchs eines Kindes begonnen. Die Staatsanwaltschaft wirft dem 64-Jährigen mehrere Taten im familiären Umfeld vor. Der Angeklagte legte laut Gericht ein umfassendes Geständnis ab. Ihm droht nun eine mehrjährige Haftstrafe. Auf der A19 hat eine 81-jährige Falschfahrerin bei Güstrow einen Polizeieinsatz ausgelöst. Laut der Behörde hätten gestern Abend mehrere Zeugen die Frau auf der Richtungsfahrbahn nach Berlin gemeldet. Die Autobahn wurde zeitweise gesperrt, damit die Seniorin sicher gestoppt werden konnte. Verletzt wurde niemand. Laut Polizei wirkte die Frau verwirrt. Die Sanierung des Leuchtturms am Kap Arkona auf Rügen verzögert sich weiter. Das teilte das Wasserstraßen- und Schifffahrtsamt mit. Demnach könne derzeit kein verbindlicher Fertigstellungstermin genannt werden. Der Leuchtturm ist seit September für Besucher geschlossen. Ursprünglich war eine Wiedereröffnung im Frühjahr geplant. Im Hafen von Beutzenburg soll der alte Schwimmkran verschrottet werden. Das berichtet der Nordkurier. Gegenüber der Zeitung sagte Bürgermeister Reichelt, der frühere Kran der Elbewerft sei zuletzt vor allem ein Anziehungspunkt für Müll gewesen. Außerdem habe das Fahrzeug wegen seines schlechten Zustands ein Sicherheitsrisiko dargestellt.
1: Jetzt kompetent und zuverlässig das Wetter bei uns in der Region. Von der Küste wird es nach und nach freundlicher mit längerem Sonnenschein, am längsten wolkig und auch ein bisschen regnerisch im Süden an der Grenze zu Brandenburg. Und die Höchstwerte heute zwischen 12 Grad, zum Beispiel in der Feldberger Seenlandschaft, und bis 15 Grad in Schönberg.
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1: Ja, ein längerer Stau zurzeit auf Rügen B196 zwischen Selin-Ost und Barbe. Brauchen Sie 15 bis 20 Minuten. Melden Sie gerne auch Staus von unterwegs und Blitzer kostenlos mit der Nummer 08000 79 89 99. Auch gerne als WhatsApp. Und kommen Sie gut an.
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Ja, es ist immer voll und noch voller in Richtung Saisonstart auf Usedom. Viele wollen unsere schöne Insel besuchen und die Straßen verstopfen dann ziemlich schnell. Ich glaube, seit bald 30 Jahren fordern zum Beispiel die Zirchower, dass endlich da eine vernünftige Umgehung gebaut wird. Aber das wird wahrscheinlich noch eine ganze Weile dauern. Das Gute daran ist, alle sind eigentlich da im Gespräch. Es gibt eine Bürgerinitiative und die sind mit Politikern im Gespräch und so weiter und so fort. Und manche sind der Hoffnung, dass es 36 dann endlich diese Umgehung geben wird.

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0: Hier, Schlagerradio, hör auf dein Herz mit dem Ohrwurm von Perl, ne? Zeit, die nie vergeht. Und gleich wird's wieder so ein bisschen urlaubsmäßig bei uns. Das schafft Pietro Basile einfach spielend mit seinen Schlagern. Sempre tu, keine ist wie du, gleich hier dran. Jetzt nochmal sozusagen Infos, Neuigkeiten aus der Welt der Promis mit Inka und Norm.
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3: Sorge um die No Angels. Die erfolgreiche Girlgroup muss mehrere Konzerte im Mai kurzfristig absagen. Der Grund sind gesundheitliche Probleme von Sängerin Sandy Mölling. In einem emotionalen Statement erklärt Jessica jetzt, dass die Band damit einer ärztlichen Empfehlung folgt. Betroffen sind unter anderem Auftritte in Merkers, Landsweiler und beim Kultur Pur Festival. Ja, und die Fans reagieren mit vielen Genesungswünschen in den sozialen Netzwerken. Und man muss natürlich dazu sagen, Nadja Benessa hat hier aktuell bei Let's Dance getanzt. Mhm. Aber vergangene Woche ist jetzt rausgeflogen.
2: Ja, Kristen Leis hat es sehr bedauert, hat uns erzählt. So, nächster Star, Bonnie Tyler, machen uns große Sorgen. Sie ist in Portugal notoperiert worden. Sie hatte ein Loch im Darm gehabt. Also das ist nicht gesund. Der Eingriff musste sofort ablaufen, sonst kann man daran sterben. Im Moment ist ihr Zustand stabil und wir drücken ihr die Daumen, dass alles gut geht.
3: Joey Heindle, der ja auch auf unserer Schlagerradio Schlagerreise dabei war, ist nicht nur ein toller Sänger, sondern auch ein Retter in der Not. Eine Passagierin im Flugzeug, in dem er saß, ist laut Bild nämlich mit schweren gesundheitlichen Problemen im Flieger gesessen und da dann zusammengebrochen. Mhm. Und er ist zwar kein Arzt, dafür hat er aber eine abgeschlossene Rettungssanitäterausbildung und die hat er dann sofort mal angewendet. Damit konnte er dann sogar eine Lufthansa-Notlandung verhindern. Ja, und er selbst hat danach erzählt, dass er riesige Angst hatte, dass die Frau stirbt. Jetzt geht's ihr besser. Toller Einsatz, oder?
2: Finde ich toll. Und Volksmusiklegende auf Ballermann Heino. Mit seinen 86 Jahren tritt er im Bierkönig auf. Haben wir uns auch schon angeschaut, als wir auf Mallorca waren. Sein umjubeltes Debüt vergangenes Jahr. Also jetzt gibt's die nächsten Termine am 16. und 23. Mal, falls ihr auf Mallorca sind, einfach mal den Heino begutachten. Das waren die Promi- und Schlager-News. Gibt's übrigens immer zum Nachlesen, auch auf schlagerradio.de.

0: Ach Mensch, kaum wieder kälter geworden, habe ich schon wieder Halsschmerzen und bin ja gerade erst 2 Wochen erkältet gewesen. Also ich muss die Stimme ein bisschen schonen. Singen Sie einfach für mich mit. In der nächsten Stunde gibt's nämlich den Roxette-Hit She's Got the Look von Neonlicht als Schlager.
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1: Ich bin Jerome Nussbaum. Die Gemeinde Klink an der Müritz will auch künftig Erholungsort bleiben und den entsprechenden Titel tragen. Das hat die Gemeindevertretung beschlossen. Bürgermeister Beckmann sagte, es gebe schon Gespräche über eine Auszeichnung als Luftkurort. Für dieses Prädikat seien zwar deutlich teurere Untersuchungen nötig, aber diese 15.000 Euro würden sich lohnen. Den Titel trägt im Landkreis bislang nur Malchow. Eine 81-jährige Falschfahrerin hat auf der A19 einen Polizeieinsatz ausgelöst. Die Strecke musste deshalb zwischen Kabelsdorf und Güstrow gesperrt werden, um die Frau sicher von der Autobahn zu lotsen. Sie wirkte laut Polizei verwirrt. Eine Deutsche von dem Kreuzfahrtschiff Hondius, auf dem das Hunter-Virus ausgebrochen war, befindet sich seit der Nacht in der Uniklinik Düsseldorf. Die Feuerwehr hat bestätigt, dass es bei der 65-Jährigen keine Anzeichen auf eine Infektion gibt. Ihr Zustand ist demnach stabil.
2: Die Düsseldorfer Feuerwehr hatte sie am Abend vom Amsterdamer Flughafen Schiphol abgeholt. Sie musste nicht auf der Sonderisolierstation untergebracht werden, sondern liegt im Leber- und Infektionszentrum. Bei der Frau handelt es sich um eine Kontaktperson eines infizierten Passagiers von der Hondius. Nach Medienberichten von der Deutschen, die an Bord an dem Hunter-Virus gestorben war. Eine Infektion verläuft in rund 40% der Fälle tödlich. Das Virus führt zu Fieber, schlimmstenfalls zu Lungen- und Herzversagen. Das Schiff kam aus Argentinien, wo Nager die Viren durch ihre Hinterlassenschaften übertragen können. Noah Ulrich, Redaktion.
1: Sachsen-Anhalts AfD-Spitzenkandidat Siegmund sieht den neuen Rekordumfragewert von 41% als Zeichen, dass seine Partei auf dem richtigen Weg ist. Er sagte, die Menschen wollten bei der Landtagswahl im September den politischen Wandel und CDU-Ministerpräsident Schulze sei nur eine Kopie von Bundeskanzler Merz. Schulze selbst erklärte, die Menschen seien mit der Bundesregierung unzufrieden. Die Wahl dürfe aber kein Denkzettel für die Regierung in Berlin sein. Er kommt in der Infratest-DiMAP-Umfrage mit der CDU nur noch auf 26%. Nach deutlichen Kurssprüngen an den asiatischen Börsen als Reaktion auf Aussagen von US-Präsident Trump zu einem möglichen Ende des Iran-Kriegs bleibt der deutsche Leitindex DAX unverändert, aber immerhin auf hohem Niveau. Nachdem er gestern die wichtige Marke von 25.000 Punkten durchbrochen hatte, lag der Aktienindex heute noch knapp darunter. Die Ölpreise sind wegen Zweifeln an einem baldigen Durchbruch in den Friedensverhandlungen wieder gestiegen, bei der Nordseesorte Brent auf über 100 Dollar pro Fass. Unionsfraktionschef Spahn will an der Regelung für die Diätenerhöhung von Bundestagsabgeordneten festhalten. Er sagte in der ARD, der bestehende Mechanismus einer Kopplung an die Lohnentwicklung funktioniere gut. Über viele Jahre habe der Bundestag selbst über die Erhöhungen entschieden. Das sei falsch gewesen. Zum 1. Juli steht wieder ein Plus von knapp 500 Euro an. Damit steigen die monatlichen Bezüge auf gut 12.300 Euro.
3: Jetzt kompetent und zuverlässig das Wetter bei uns in Mecklenburg-Vorpommern. Die Schlagerradio-Wetterreporter melden 6 Grad in Schwerin am Schloss, 5 Grad in Rostock an der Marienkirche, 6 Grad in Waren an der Müritz und in Neubrandenburg am Marktplatz und 7 Grad in Binz auf Rügen und in Heringsdorf auf Usedom. Der Tag bei uns heute startet bewölkt. Im Laufe des Tages gibt es einen Mix aus Sonne und Wolken, aber es kann auch immer noch regnen. Die Tageshöchstwerte liegen bei 12 bis 15 Grad. Der Schlagerradio-Wettertrend. Morgen geht es schon sehr viel heiterer weiter. Den ganzen Tag gibt es viel Sonnenschein, nur wenige Quellwolken. Und die Tageshöchstwerte liegen bei 14 bis 18 Grad.
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4: Stau auf Rügen B196 zwischen Selin Ost und Barbe 21 Minuten. Melden Sie Staus und Blitzer ganz einfach mit dem Anruf oder WhatsApp an die kostenlose Nummer 08000 79 89 99 und kommen Sie gut an.
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4: Um kurz nach 12 jetzt eine ganz fetzige Nummer von Neonlicht. Sie hat den Look und danach Mary Rose mal wieder was Schönes.

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Und für solche Musik, ja, für solche Ohrwürmer, liebt uns Monika aus Barth. Denn ja, mitsingen muss auf jeden Fall immer sein. Und das kann man bei uns prima, meint sie. Auch bei Nick P. vielleicht schon, mittendrin.

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1: Jana hat heute Morgen die Herausforderung angenommen, 30 Sekunden 10 richtige Antworten mit immer demselben Anfangsbuchstaben zu geben. Und nebenbei noch, sie arbeitet nämlich im Kindergarten, hat sie nochmal schnell Kekse verteilt, ja, damit die Kinder da nicht dazwischen funken wahrscheinlich.
2: Aber dann ging's los.
3: Jetzt. Glück.
2: Mädchenname.
4: Bettina.
3: Werkzeug.
4: Werkzeug. Bohrmaschine.
2: Artikel aus dem Supermarkt.
4: Brot.
3: Bundesland in Deutschland.
4: Bayern.
2: Hunderasse.
4: Hunderasse Boxerterrier.
3: Fiktiver Charakter.
4: Fiktiver Charakter.
3: In irgendeinem Film oder einer Serie oder...
2: Ja, da haben wir schon mit Raik drüber gesprochen bei unserer Schlagerradio Schlagerreise. Fiktiver Charakter ist manchmal knifflig.
3: Nicht einfach, ne?
2: Aber Batman wäre eine Lösung gewesen. Bibi Blocksberg zum Beispiel oder Biene Maya.
3: Nachher ist man immer schlauer.
2: Bugs Bunny.
1: Bibi Blocksberg wäre mir auf jeden Fall auch eingefallen. Also da gab es ja dann auch später so tolle Filme, Bibi und Tina. 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

Ja, und diesen Kultschlager von Udo Jürgens, den müsste er, wenn er noch leben würde, eigentlich umschreiben, ne? Bei dem Renteneintrittsalter mittlerweile. Deswegen sagen wir einfach, das Leben fängt jetzt an, egal in welchem Alter auch immer. Mit 66 Jahren unser Kultschlager vor halb eins von Udo Jürgens.

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9: Blitzer stehen an der A14 Richtung Karstadt zwischen Grabo und Großwarnow. Außerdem Stralsund, Grünhofer Bogen und auch Knieperdamm und B191 zwischen Spornitz und Brenz.
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10: Ich bin Jerome Nussbaum. Nach der Rettungsaktion für Buckelwal-Timi rücken Schweinswale in der Ostsee in den Mittelpunkt. Weil bei ihnen ein deutlicher Rückgang verzeichnet wird, will Mecklenburg-Vorpommern Schutzgebiete anpassen. Ab 2030 sollen auch die Kernzonenflächen im Küstenmeer der Nationalparks nutzungsfrei sein und überwiegend nicht von Wasserfahrzeugen befahren werden, so das Umweltministerium gegenüber der ARD. Im Nationalpark Jasmund vor Rügen ist Schiffsverkehr zum Schutz der Tiere schon vollständig untersagt. In Rostock sollen Eltern mit Suchterfahrung ausgebildet werden, um anderen, auch psychisch belasteten Familien zu helfen. Das Programm dazu wurde von der Landesfachstelle Kipsfarm gestartet. Der Landtag hat mit den Stimmen von SPD, Linken und Grünen eine veränderte Landesbauordnung beschlossen. Damit soll Bauen einfacher werden und schneller vorangehen. Künftig fallen einige Genehmigungspflichten weg. Das gilt bei Garagen oder Schuppen bis zu 40 Quadratmetern, aber auch für Terrassenüberdachungen mit dieser Fläche. Damit können auch Solaranlagen auf Garagen errichtet werden, die an das Nachbargrundstück grenzen. Die anderen Fraktionen hatten sich enthalten. Die Polizei in Schwerin hofft nach 2 Raubüberfällen auf einem Waldweg im Süden der Stadt auf Zeugenhinweise. Mittwoch vergangener Woche und vorgestern hatten dort Unbekannte einen 17-jährigen Spaziergänger und einen 65-jährigen Radfahrer ausgeraubt. Der Radfahrer wurde brutal zusammengeschlagen und schwer verletzt. Er erlitt unter anderem einen Kieferbruch und einen Trommelfellriss. In beiden Fällen werden die bis zu 4 Täter auf ein Alter zwischen 17 und 25 Jahren geschätzt.
9: Jetzt kompetent und zuverlässig das Wetter bei uns in der Region. Von der Küste wird es nach und nach freundlicher mit längerem Sonnenschein, am längsten wolkig und auch ein bisschen regnerisch im Süden an der Grenze zu Brandenburg. Und die Höchstwerte heute zwischen 12 Grad, zum Beispiel in der Feldberger Seenlandschaft, und bis 15 Grad in Schönberg. Und der Schlager-Radio-Verkehrsservice für Sie unterwegs. Ja, aktuell ohne jetzt so nennenswerte, ungewöhnliche Staus, auch nichts besonders Langes mit dabei. Und Ihre Stau- und Blitzermeldung können Sie jederzeit gerne hier über WhatsApp oder Anruf loswerden mit der 08000 79 89 99 kostenlos. Kommen Sie gut an.
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0: Schlagerradio, hör auf dein Herz, gleich mit Musik von Anna-Karina Wojcik und die bereitet sich bei der Tanzshow RTL, Let's Dance auf RTL auf was ganz Besonderes vor jetzt am Freitag.
1: Ja, und Anna-Karina Wojcik lässt mal auch die ganze Zeit bei Let's Dance gerade auf Social Media Revue passieren und spricht jetzt über diesen Magic Moment. Für die Leute, die das nicht wissen, das ist Teil der Show, wo die Prominenten so einen persönlichen, oft sehr prägenden Moment aus ihrem Leben tanzen müssen.
2: Das heißt, dass jetzt am kommenden Wochenende steht das wieder an, ja? Okay. Und deshalb hat sie was Schönes gepostet.
3: Ich mache mich gerade fertig und dann geht's gleich auch schon wieder ins Training. Ich freue mich sehr, weil diese Woche ist es ein sehr besonderes Training. Wir vertanzen ja unseren Magic Moment und das heißt, es ist auch schon im Training sehr, sehr emotional und irgendwie ganz anders als die anderen Wochen.
2: Gut, ich gucke das leider nicht so oft, ich kann mir da gar nicht so viel drunter vorstellen, wie so ein Magic Moment getanzt wird.
1: Ja, der Sohn von Verona Poth hat da auch mal einen ganz emotionalen Auftritt hingelegt und hat ja auch nachher gewonnen. Ja, das war halt einfach wirklich sehr emotional, es ging um seinen Opa, der gestorben war und da hat dann auch Verona Poth ist ihm nachher weinend in die Arme gefallen. Also ich glaube, da können schon Emotionen hochkochen.
2: Das vielleicht auch hier gerade, weil ihr Vater so krank ist, an Krebs erkrankt ist, dass das ein Thema sein wird.
0: Jetzt hören wir Anna-Karina Wojcik hier bei Schlagerradio, dieses Gefühl.

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0: Liebe Grüße an diesem abgekühlten Donnerstag von den Schlagerradiohörern Rüdiger und Melanie nach Berlin zur Petra. Ja, die beiden liegen gerade am Strand vom Roten Meer bei Hurghada und hören dort Schlagerradio. Im heißen Wüstensand sozusagen am Meer. Toll. Genießt es. Und gleich Brinki.
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6: Blitzer stehen an der A14 Richtung Karstadt zwischen Grabo und Großwarnow. Außerdem Stralsund, Grünhofer Bogen und auch Knieperdamm und B191 zwischen Spornitz und Brenz.
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7: Ich bin Jerome Nussbaum. Die Gemeinde Klink an der Müritz will auch künftig Erholungsort bleiben und den entsprechenden Titel tragen. Das hat die Gemeindevertretung beschlossen. Bürgermeister Beckmann sagte, es gebe schon Gespräche über eine Auszeichnung als Luftkurort. Für dieses Prädikat seien zwar deutlich teurere Untersuchungen nötig, aber diese 15.000 € würden sich lohnen. Den Titel trägt im Landkreis bislang nur Malchow. Eine 81-jährige Falschfahrerin hat auf der A19 einen Polizeieinsatz ausgelöst. Die Strecke musste deshalb zwischen Kabelsdorf und Güstrow gesperrt werden, um die Frau sicher von der Autobahn zu lotsen. Sie wirkte laut Polizei verwirrt. Eine Deutsche von dem Kreuzfahrtschiff Hondius, auf dem das Hunter-Virus ausgebrochen war, befindet sich seit der Nacht in der Uniklinik Düsseldorf. Die Feuerwehr hat bestätigt, dass es bei der 65-Jährigen keine Anzeichen auf eine Infektion gibt. Ihr Zustand ist demnach stabil.
8: Die Düsseldorfer Feuerwehr hatte sie am Abend vom Amsterdamer Flughafen Schiphol abgeholt. Sie musste nicht auf der Sonderisolierstation untergebracht werden, sondern liegt im Leber- und Infektionszentrum. Bei der Frau handelt es sich um eine Kontaktperson eines infizierten Passagiers von der Hondius. Nach Medienberichten von der Deutschen, die an Bord an dem Hunter-Virus gestorben war. Eine Infektion verläuft in rund 40% der Fälle tödlich. Das Virus führt zu Fieber, schlimmstenfalls zu Lungen- und Herzversagen. Das Schiff kam aus Argentinien, wo Nager die Viren durch ihre Hinterlassenschaften übertragen können. Noah Ulrich, Redaktion.
7: Sachsen-Anhalts AfD-Spitzenkandidat Siegmund sieht den neuen Rekordumfragewert von 41% als Zeichen, dass seine Partei auf dem richtigen Weg ist. Er sagte, die Menschen wollten bei der Landtagswahl im September den politischen Wandel und CDU-Ministerpräsident Schulze sei nur eine Kopie von Bundeskanzler Merz. Schulze selbst erklärte, die Menschen seien mit der Bundesregierung unzufrieden. Die Wahl dürfe aber kein Denkzettel für die Regierung in Berlin sein. Er kommt in der Infratest-DiMAP-Umfrage mit der CDU nur noch auf 26%. Nach deutlichen Kurssprüngen an den asiatischen Börsen als Reaktion auf Aussagen von US-Präsident Trump zu einem möglichen Ende des Iran-Kriegs bleibt der deutsche Leitindex DAX unverändert, aber immerhin auf hohem Niveau. Nachdem er gestern die wichtige Marke von 25.000 Punkten durchbrochen hatte, lag der Aktienindex heute noch knapp darunter. Die Ölpreise sind wegen Zweifeln an einem baldigen Durchbruch in den Friedensverhandlungen wieder gestiegen, bei der Nordseesorte Brent auf über $100 pro Fass. Unionsfraktionschef Spahn will an der Regelung für die Diätenerhöhung von Bundestagsabgeordneten festhalten. Er sagte in der ARD, der bestehende Mechanismus einer Kopplung an die Lohnentwicklung funktioniere gut. Über viele Jahre habe der Bundestag selbst über die Erhöhungen entschieden. Das sei falsch gewesen. Zum 1. Juli steht wieder ein Plus von knapp 500 € an. Damit steigen die monatlichen Bezüge auf gut 12.300 €.
6: Jetzt kompetent und zuverlässig das Wetter bei uns in Mecklenburg-Vorpommern. Schlagerradio-Wetterreporter messen zurzeit in Schwerin am Schloss und Rostock an der Marienkirche 14 Grad. Wahn an der Müritz, Neubrandenburg am Marktplatz und auch Binz auf Rügen 12 Grad. Heringsdorf auf Usedom 11. Von der Küste wird es nach und nach freundlicher mit längerem Sonnenschein, am längsten wolkig und auch ein bisschen regnerisch im Süden an der Grenze zu Brandenburg. Und die Höchstwerte heute zwischen 12 Grad, zum Beispiel in der Feldberger Seenlandschaft, und bis 15 Grad in Schönberg. Und der Schlager Radioverkehrsservice für Sie unterwegs. Ja, aktuell ohne jetzt so nennenswerte, ungewöhnliche Staus, auch nichts besonders Langes mit dabei. Und Ihre Stau- und Blitzermeldung können Sie jederzeit gerne hier über WhatsApp oder Anruf loswerden mit der 08000 79 89 99 kostenlos. Kommen Sie gut an.
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6: Gleich ein richtiger Knaller aus der NDW-Zeit. Ja, Nena hat da viele gute Songs gemacht. Also die Gruppe Nena. Irgendwie, irgendwo, irgendwann. Kommt gleich.

Jetzt haben wir uns ein bisschen heiß gerockt hier an diesem kühlen Tag bei uns in Mecklenburg-Vorpommern mit Nena. Es geht weiter mit neuer Musik von Beatrice Egli, Alibi.

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Ja, immer wieder wunderschön, dieses Lied auf den Dächern von Berlin. Zwei Sichtweisen auf Deutschland, Ute Freudenberg und Christian Leisten.

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3: Jetzt habe ich Roland Kaiser für Sie mit dem Kultschlager vor halb zwei. Lieb mich ein letztes Mal.

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1: Finanzexperten warnen davor, Freunden Geld zu leihen. 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
13: Blitzer steht in Schwerin am Grünen Tal. Außerdem Demmin-Kahlden-Straße und in Wolgast-Chaussee-Straße Blitzer-Anhänger.
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14: Ich bin Jerome Nussbaum. Nach der Rettungsaktion für Buckelwal, Timmy rücken Schweinswale in der Ostsee in den Mittelpunkt. Weil bei ihnen ein deutlicher Rückgang verzeichnet wird, will Mecklenburg-Vorpommern Schutzgebiete anpassen. Ab 2030 sollen auch die Kernzonenflächen im Küstenmeer der Nationalparks nutzungsfrei sein und überwiegend nicht von Wasserfahrzeugen befahren werden, so das Umweltministerium gegenüber der ARD. Im Nationalpark Jasmund vor Rügen ist Schiffsverkehr zum Schutz der Tiere schon vollständig untersagt. In Rostock sollen Eltern mit Suchterfahrung ausgebildet werden, um anderen, auch psychisch belasteten Familien zu helfen. Das Programm dazu wurde von der Landesfachstelle Kipsfarm gestartet. Der Landtag hat mit den Stimmen von SPD, Linken und Grünen eine veränderte Landesbauordnung beschlossen. Damit soll Bauen einfacher werden und schneller vorangehen. Künftig fallen einige Genehmigungspflichten weg. Das gilt bei Garagen oder Schuppen bis zu 40 Quadratmetern, aber auch für Terrassenüberdachungen mit dieser Fläche. Damit können auch Solaranlagen auf Garagen errichtet werden, die an das Nachbargrundstück grenzen. Die anderen Fraktionen hatten sich enthalten. Die Polizei in Schwerin hofft nach zwei Raubüberfällen auf einem Waldweg im Süden der Stadt auf Zeugenhinweise. Mittwoch vergangener Woche und vorgestern hatten dort Unbekannte einen 17-jährigen Spaziergänger und einen 65-jährigen Radfahrer ausgeraubt. Der Radfahrer wurde brutal zusammengeschlagen und schwer verletzt. Er erlitt unter anderem einen Kieferbruch und einen Trommelfellriss. In beiden Fällen werden die bis zu vier Täter auf ein Alter zwischen 17 und 25 Jahren geschätzt.
13: Jetzt kompetent und zuverlässig das Wetter bei uns in der Region. Von der Küste wird es nach und nach freundlicher mit längerem Sonnenschein, am längsten wolkig und auch ein bisschen regnerisch im Süden an der Grenze zu Brandenburg. Und die Höchstwerte heute zwischen 12 Grad, zum Beispiel in der Feldberger Seenlandschaft, und bis 15 Grad in Schönberg. Und der Schlager-Radio-Verkehrsservice für Sie unterwegs. Ja, aktuell ohne jetzt so nennenswerte, ungewöhnliche Staus, auch nichts besonders Langes mit dabei. Und Ihre Stau- und Blitzermeldung können Sie jederzeit gerne hier über WhatsApp oder Anruf loswerden mit der 08000 79 89 99 kostenlos. Kommen Sie gut an. 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
1: Schlagerradio, hör auf dein Herz mit Linda Hesse. Ich warte auf die Nacht. Mensch, und wenn ich mir diese Meldung vom Fußball hier aus Mecklenburg-Vorpommern angucke, dann warte ich darauf, dass endlich auch mehr Männer begreifen oder überhaupt mehr Menschen hier bei uns im Land, wie toll Frauen Fußball spielen hier. Und zwar die Frauen vom FC Hansa Rostock am vergangenen Freitag mit 1:0 gegen die HSG Warnemünde aus der Verbandsliga MV gewonnen. Und das war jetzt nach 92, 93 und 24 der vierte Landespokalsieg für die Hansa-Frauen. Und jetzt kommt's. Alter, gesehen haben das Spiel nur 457 Zuschauer im Volksstadion Rostock. Und wenn man da mal ein bisschen weiterklickt auf der FC Hansa Internetseite, da haben das Unentschieden gegen Alemannia Aachen, gut, das war jetzt ein Auswärtsspiel, aber selbst dort sind 3000 Hansa-Fans nach Aachen, also ganz ans andere Ende von Deutschland gereist, hier aus der Sicht von Mecklenburg-Vorpommern, sind dort im Stadion dabei gewesen und haben sich nur ein Remis angucken müssen.

0: Schlagerradio, hör auf dein Herz mit echt lebensfroher Musik von Purple Schulz. Ich meine, klar, es ging hier auch um verliebte Jungs gerade. Und jetzt in einer neuen Folge von unserer Crew im Cockpit. Ja, da geht's ganz viel um die Eisheiligen oder die Scheinheiligen.
1: Letzter Aufruf für zwei Piloten über den Brücken.
2: Check one, check two. Was liegt heute an, Kollege Olo?
3: Guten Morgen, Captain. Oh, ein Ehepaar hat über Jahre mehrere Millionen Euro aus Parkautomaten geklaut.
2: Ja toll, das Geld brauchen sie ja jetzt.
3: Für was?
2: Ja, für die Parkuhr vorm Knast. Achtung, Cabin Crew, Fräulein Schieber, bitte ins Cockpit.
4: Ja, Captain.
2: Alles gut bei Ihnen da hinten?
4: Ja, ist das frostig geworden.
2: Ach, Sie waren auch auf dem Wirtschaftstag der CDU.
4: Ich meine, das Wetter draußen, die Eisheiligen kommen echt früh dieses Jahr.
2: Wieso? Die Eisheiligen sind doch schon seit letztem Jahr dran.
4: Wie meinen?
2: Ja, Merzbars, Klingbeil. Ach nee, das waren die Scheinheiligen. Aber lustiger Zufall, seitdem liegt ja auch alles auf Eis, nicht?
4: Die Eisheiligen sollten normalerweise erst am 11. Mai kommen. Und heute ist erst der 7. Mai, viel zu früh.
2: Ja, da kann sich der Herbst der Reform ja noch eine Scheibe abschneiden.
4: Aber mal im Ernst, das ist schon krass. Die Temperaturen gehen stellenweise 20 Grad runter.
2: 20 runter? Da kann sich wiederum die 12-Uhr-Regel eine Scheibe abschneiden.
4: Entschuldigung, die Eisheiligen, die Mittel?
5: Nein!
2: So, Landeanflug Roter Tower meldet, der Jens Spahn hat gegen die Eisheiligen schon vorgesorgt und eingekauft.
4: Was denn?
2: 10 Millionen Waffeln.
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3: Blitzer steht in Spreen am Grünen Tal. Außerdem Demmin-Kahlden-Straße und in Wolgast-Chausseestraße Blitzer-Anhänger.
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4: Ich bin Sebastian Scharte. In Mecklenburg-Vorpommern können künftig Täter nach schweren Fällen häuslicher Gewalt zum Tragen elektronischer Fußfesseln verpflichtet werden. Das beschloss der Schweriner Landtag. So sollen gefährdete Personen frühzeitig vor möglichen Annäherungen gewarnt werden können. Innenminister Pegel sagte, im vergangenen Jahr seien in Mecklenburg-Vorpommern rund 5.200 Fälle häuslicher Gewalt registriert worden, so viele wie nie zuvor. In Peenemünde wird morgen eine neue Gedenkstätte für Häftlinge des ehemaligen KZ-Arbeitslagers Karlshagen I eröffnet. Laut dem Historischen Technischen Museum findet die Gedenkveranstaltung am historischen Standort am Flugplatzring statt. Der Bundestag hat am Vormittag über eine Reform des Behindertengleichstellungsgesetzes beraten. Sozialministerin Baas sagte, es gebe zwar Fortschritte, sie hätte sich aber weitergehende Regelungen gewünscht. Auch Oppositionspolitiker kritisierten die Pläne als unzureichend. Nach den bisherigen Plänen sollen Gebäude des Bundes bis 2045 barrierefrei werden. Die Privatwirtschaft wird zu mehr Barrierefreiheit aufgefordert. Eine Pflicht zum Umbau von Gebäuden oder Angeboten ist aber nicht vorgesehen. Die Europäische Union will KI-Anwendungen für sexualisierte Deepfakes künftig verbieten. Darauf haben sich Vertreter der Mitgliedstaaten und des EU-Parlaments verständigt.
5: Wie die zyprische EU-Ratspräsidentschaft mitteilte, soll das europäische KI-Gesetz für das Verbot angepasst werden. Die Zustimmung von Parlament und Mitgliedstaaten steht noch aus. Bei sogenannten Deepfakes werden Gesichter oder Stimmen mittels künstlicher Intelligenz verändert. Dadurch entstehen täuschend echte Videos oder Tonaufnahmen mit falschen Inhalten. Timo Wiesner, Redaktion.
4: Die Folgen des Iran-Kriegs bremsen nach neuesten Einschätzungen die deutsche Konjunktur deutlich aus. Zu diesem Ergebnis kommt das Institut der deutschen Wirtschaft IW. Demnach wachse die Wirtschaft hierzulande voraussichtlich zwar in diesem Jahr um 0,4%, zuvor war man aber von mehr als dem Doppelten ausgegangen. Auch die Exporte entwickeln sich laut Prognose schwach und gehen das vierte Jahr in Folge zurück. IW-Konjunkturchef Grömling kritisierte die Tankrabatte als falsches Signal. Nötig seien eher bessere Bedingungen für Investitionen und Unternehmen.
3: Jetzt kompetent und zuverlässig das Wetter bei uns in Mecklenburg-Vorpommern. Schlagerradio-Wetterreporter messen zurzeit in Schwerin am Schloss und Rostock an der Marienkirche 14 Grad. Waren an der Müritz, Neubrandenburg am Marktplatz und auch Binz auf Rügen 12 Grad. Heringsdorf auf Usedom 11. Von der Küste wird es nach und nach freundlicher mit längerem Sonnenschein, am längsten wolkig und auch ein bisschen regnerisch im Süden an der Grenze zu Brandenburg. Und die Höchstwerte heute zwischen 12 Grad, zum Beispiel in der Feldberger Seenlandschaft, und bis 15 Grad in Schönberg. Und der Schlager Radio Verkehrsservice für Sie unterwegs. Ja, aktuell ohne jetzt so nennenswerte, ungewöhnliche Staus, auch nichts besonders Langes mit dabei. Und Ihre Stau- und Blitzermeldung können Sie jederzeit gerne hier über WhatsApp oder Anruf loswerden mit der 08000 79 89 99 kostenlos. Kommen Sie gut an.
2: Kerstin Surbier.
3: Da haben wir jetzt den ersten Riesenhit von Vincent Weiss. Ach, den haben damals so viele mitgesummt. Ja, so poetisch. Da müsste Musik sein.

Schlagerradio, hör auf dein Herz. Und vielleicht wissen Sie von Juliane Werding, die wir gerade gehört haben, dass sie ja ihr erstes Lied mit 15 gesungen hat damals. Ne? Jetzt kommen wir hier in Mecklenburg-Vorpommern zu Schlagernachwuchs, der mittlerweile schon 26 ist, aber eben auch noch ganz am Anfang steht. Anna-Maria Zivkov, unser Schlagerradio-Star 25 mit Mehr geliebt.

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1: Schlagerradio, hör auf dein Herz mit Erik Philippis Riesenhit Schockverliebt. Ja, Schock, wenn Sie vielleicht schon mal jemanden aus der Bekanntschaft oder Freundschaft Geld geliehen haben und nicht zurückbekommen haben. Oder ist es Ihnen vielleicht sogar im Endeffekt egal? Also auf die Frage von Norm und Inka heute Morgen im neuen Schlagerradio Morgen, würden Sie Geld an Freunde verleihen, hat Andreas aus Berlin-Lichtenberg eine ziemlich überraschende Antwort gegeben.
2: Ich habe es getan. Ich habe 2000 Euro an einer Freundin gegeben, wo ihr Mann verstorben ist, um die Beerdigung zu bezahlen. Muss dazu sagen, eigentlich war mir von Anfang an klar, dass ich das Geld nicht wieder zurückbekomme. Aber gut, da muss man dann auch mal Abstriche machen und sagen sich, okay, komm, war dein bester Freund, scheiß auf das Geld, Hauptsache er ist ordentlich beerdigt, egal.
1: Ja, und danke auch für Ihre Meinungen. Da haben Sie über WhatsApp geschrieben. Immer kostenlos natürlich 08000 79 89 99 Ihre WhatsApps direkt ins Studio hier. Andrea hat geschrieben, ja, wenn Freunde in Not sind, helfe ich. Dafür sind es ja Freunde. René hat geschrieben, nein, Geld wird nicht verliehen. Wie meine Tante früher immer sagte, Borgen bringt Sorgen. Wer diesen Monat das Geld nicht hat, der hat es im nächsten auch nicht und da hilft nur Sparen. Aber das können die wenigsten heutzutage noch. Und Ramona übrigens, ja, viele Grüße, eine Hörerin der ersten Stunde. Geld verleihe ich prinzipiell nicht an Freunde oder Bekannte, schreibt sie. Das gibt nur böses Blut und ist für eine Freundin.

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9: Ich bin Sebastian Scharte. Der Landtag in Schwerin hat ein neues Ehrenzeichen für langjährige Katastrophenschützer beschlossen. Laut dem Parlament gibt es die Auszeichnung künftig für 10, 25 und 40 Jahre Engagement sowie für besonderes Handeln. Zusätzlich sind Jubiläumszahlungen zwischen 100 und 250 Euro vorgesehen. In Waren an der Müritz nimmt die illegale Müllentsorgung deutlich zu. Laut der Stadt wurden zuletzt vor allem in der Innenstadt vermehrt Hausmüll, Gartenabfälle und Bauschutt abgeladen. Die Stadt weist darauf hin, dass illegale Müllentsorgung mit Bußgeldern geahndet werden kann. In der Min sind die Arbeiten an der Tollensebrücke abgeschlossen worden. Laut dem Straßenbauamt wurden seit April Schäden an Pfeilern, Fahrbahn und Böschungstreppe repariert. Die halbseitige Sperrung soll heute aufgehoben werden. In Greifswald hat die Stadt an Scheiben von 23 Bushaltestellen spezielle Klebefolien angebracht. Diese sollen laut der Stadtverwaltung Vögel schützen. Die Folien sollen verhindern, dass diese nicht mehr gegen die Glasflächen fliegen und sterben.
10: Jetzt kompetent und zuverlässig das Wetter bei uns in der Region. Von der Küste wird es nach und nach freundlicher mit längerem Sonnenschein, am längsten wolkig und auch ein bisschen regnerisch im Süden an der Grenze zu Brandenburg. Und die Höchstwerte heute zwischen 12 Grad, zum Beispiel in der Feldberger Seenlandschaft, und bis 15 Grad in Schönberg. Und der Schlager Radio Verkehrsservice für Sie unterwegs. Ja, aktuell ohne jetzt so nennenswerte, ungewöhnliche Staus, auch nichts besonders Langes mit dabei. Und Ihre Stau- und Blitzermeldung können Sie jederzeit gerne hier über WhatsApp oder Anruf loswerden mit der 08000 79 89 99 kostenlos. Kommen Sie gut an.
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0: Schlagerradio, hör auf dein Herz mit Rosanna Rotti und Sempre Per Me. Und falls Sie es gerade so schön gemütlich haben oder auch nicht so und vielleicht sich darüber beschweren möchten, also ich glaube, ich kann dafür sorgen, dass Sie sich ein bisschen gemütlicher fühlen. Denn stellen Sie sich mal vor, Sie wären gerade in der Situation von Arda Saci. Der 28 Jahre alte Berliner ist ein Ultraathlet. Der hat schon verschiedene Sachen gemacht, zum Beispiel einen Marathon von Berlin nach New York 2024 und ist durch Japan zu Fuß gelaufen. Und jetzt ist er gerade im Death Valley, wo es ja unglaublich heiß wird, und will dort insgesamt 600 Kilometer in 96 Stunden zurücklegen. Ja, dabei plaudert er noch ein bisschen nebenbei.
1: Ich geht vor den anderen. Egal, was ist.
0: Die Fans von Arda überschlagen sich auf Instagram. Er sei so ein Vorbild. Und ja, er erzählt auch mal in einer der wenigen Pausen zwischendurch, dass er das eben auch sozusagen deshalb macht. Also einerseits, er möchte selber über seine Grenzen gehen, sich immer neue Herausforderungen suchen, aber eben auch anderen Leuten zeigen, dass das geht. Denn er ist ein ganz normaler Junge, sagt er.
1: Ich bin auch ein normaler Junge aus der Nachbarschaft, der versucht, einen Stern zu greifen. Nichts mehr, nicht weniger. Das versuche ich den Leuten einfach nahe zu bringen. Und eventuell nimmt sich der eine oder andere etwas davon und kann etwas für sein eigenes Leben übertragen und das Beste aus sich rausholen.
0: Und Sie können jeden Meter des deutschen Ultraathleten verfolgen, zum Beispiel auf Twitch und YouTube.

0: Hi, ja, letzte Woche war an dieser Stelle sozusagen schon Feierabend. Da stand ja dann am Freitag der Feiertag bevor. Nächste Woche ist ja dann wieder einer dabei, vielleicht auch ein Brückentag. Und ich schlage jetzt die Brücke zu Emmy Solana am Nachmittag hier, gleich mit Pietro Basile und Gianna.
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1: Aktuell in Wittendörp auf der Wittenburger Allee, außerdem in Schwerin auf der Werderstraße in der 30er-Zone und auch in Wöblin auf der Straße des Friedens hier in der 50er-Zone. Danke an Luis.
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2: Ich bin Sebastian Scharte. In Mecklenburg-Vorpommern können künftig Täter nach schweren Fällen häuslicher Gewalt zum Tragen elektronischer Fußfesseln verpflichtet werden. Das beschloss der Schweriner Landtag. So sollen gefährdete Personen frühzeitig vor möglichen Annäherungen gewarnt werden können. Innenminister Pegel sagte, im vergangenen Jahr seien in Mecklenburg-Vorpommern rund 5.200 Fälle häuslicher Gewalt registriert worden, so viele wie nie zuvor. In Peenemünde wird morgen eine neue Gedenkstätte für Häftlinge des ehemaligen KZ-Arbeitslagers Karlshagen I eröffnet. Laut dem Historischen Technischen Museum findet die Gedenkveranstaltung am historischen Standort am Flugplatzring statt. Der Bundestag hat am Vormittag über eine Reform des Behindertengleichstellungsgesetzes beraten. Sozialministerin Baas sagte, es gebe zwar Fortschritte, sie hätte sich aber weitergehende Regelungen gewünscht. Auch Oppositionspolitiker kritisierten die Pläne als unzureichend. Nach den bisherigen Plänen sollen Gebäude des Bundes bis 2045 barrierefrei werden. Die Privatwirtschaft wird zu mehr Barrierefreiheit aufgefordert. Eine Pflicht zum Umbau von Gebäuden oder Angeboten ist aber nicht vorgesehen. Die Europäische Union will KI-Anwendungen für sexualisierte Deepfakes künftig verbieten. Darauf haben sich Vertreter der Mitgliedstaaten und des EU-Parlaments verständigt.
3: Wie die zyprische EU-Ratspräsidentschaft mitteilte, soll das europäische KI-Gesetz für das Verbot angepasst werden. Die Zustimmung von Parlament und Mitgliedstaaten steht noch aus. Bei sogenannten Deepfakes werden Gesichter oder Stimmen mittels künstlicher Intelligenz verändert. Dadurch entstehen täuschend echte Videos oder Tonaufnahmen mit falschen Inhalten. Timo Wiesner, Redaktion.
2: Die Folgen des Iran-Kriegs bremsen nach neuesten Einschätzungen die deutsche Konjunktur deutlich aus. Zu diesem Ergebnis kommt das Institut der deutschen Wirtschaft IW. Demnach wachse die Wirtschaft hierzulande voraussichtlich zwar in diesem Jahr um 0,4%, zuvor war man aber von mehr als dem Doppelten ausgegangen. Auch die Exporte entwickeln sich laut Prognose schwach und gehen das vierte Jahr in Folge zurück. IW-Konjunkturchef Grömling kritisierte die Tankrabatte als falsches Signal. Nötig seien eher bessere Bedingungen für Investitionen und Unternehmen.
1: Jetzt kompetent und zuverlässig das Wetter bei uns in Mecklenburg-Vorpommern. Schlagerradio-Wetterreporter melden aktuell 14 Grad in Schwerin am Schloss und auch in Rostock an der Marienkirche. 12 Grad in Waren an der Müritz und auch in Neubrandenburg am Marktplatz. 13 Grad in Binz auf Rügen und ebenfalls aktuell 12 Grad in Heringsdorf auf Usedom. Zurzeit ein Mix aus Sonne und Wolken. Der Schlagerradio-Wettertrend. Nachts überwiegend klarer Himmel mit Tiefstwerten um 1 Grad. Morgen am Freitag ebenfalls freundlich mit Höchstwerten bis zu 15 Grad. Der Schlagerradio-Verkehrsservice. Derzeit nichts Auffälliges hier bei uns in MV. Sollten Sie doch noch etwas gesehen haben, melden Sie Staus und Blitzergang kostenlos unter der 08000 79 89 99. Kommen Sie gut an.
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1: Hallo, kurz nach 3 an diesem Donnerstagnachmittag. Ich begleite Sie und das jetzt als allererstes mit Musik von Pietro Basile. Wir machen einen Ausflug mit Janna.

Hell mit ihrer kleinen Prinzessin hier bei Schlagerradio um 3:15. Und jetzt gibt es brandneue Musik hier für Sie in MV von unserem frisch gewählten Schlagerradio-Star Kabila auf Wolke 7. Ich bin

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1: Ja, das war doch mal ein Duett, was ich so schon lange nicht mehr auf dem Schirm hatte. Unheilig, zusammen mit Helene Fischer, Zeitreise, hier bei Schlagerradio um 3:15. Heute Morgen beim neuen Schlagerradio Morgen mit Inka und Norman ging es darum, dass 5 Minuten Zähneputzen wohl besonders gesund sein sollen.
2: Jetzt bin ich aber neugierig, ja. Warum soll Zähneputzen unser Leben retten?
3: Also es geht wohl anscheinend nicht nur darum, morgens Karies vorzubeugen mit dem Zähneputzen, sondern wenn man 5 Minuten am Morgen die Zähne putzt, dann kann das Risiko für über 50 Krankheiten gesenkt werden.
2: Jetzt bin ich neugierig.
3: Ja, also nö, die werden jetzt nicht alle genannt, aber zum Beispiel sowas wie Diabetes, Herzprobleme, was? Demenz, das kann helfen, damit vorzubeugen.
2: Warum das? Warum das?
1: Gar kein Problem. Ich helfe ja bekanntlich, wo ich kann und deshalb habe ich mich mal erkundigt. Und zwar soll das vor Entzündungen schützen. Denn bei so gründlicher Pflege, besonders in Kombination mit Reinigung von den Zahnzwischenräumen, kann das Risiko für Herz-Kreislauf-Erkrankungen gesenkt werden, weil die Bakterien aus dem Mund gar nicht erst in den Blutkreislauf gelangen können. Also, was sagt uns das? Frühmorgens besser 5 Minuten länger einplanen, um sich mal richtig gründlich die Zähne zu putzen. Und bekanntlicherweise vergeht die Zeit ja besonders schnell. Bei richtig guter Musik, so wie jetzt zum Beispiel Claudia Jung mit Göttergatte.

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1: Aktuell in Rostock auf der Rövershagener Chaussee in der 50er-Zone. Danke an Tim. Außerdem noch immer in Miro auf der Wiesenberger Chaussee und auch in Sato auf der Heiligenhäger Straße.
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2: Ich bin Sebastian Scharte. Der Landtag in Schwerin hat ein neues Ehrenzeichen für langjährige Katastrophenschützer beschlossen. Laut dem Parlament gibt es die Auszeichnung künftig für 10, 25 und 40 Jahre Engagement sowie für besonderes Handeln. Zusätzlich sind Jubiläumszahlungen zwischen 100 und 250 Euro vorgesehen. In Waren an der Müritz nimmt die illegale Müllentsorgung deutlich zu. Laut der Stadt wurden zuletzt vor allem in der Innenstadt vermehrt Hausmüll, Gartenabfälle und Bauschutt abgeladen. Die Stadt weist darauf hin, dass illegale Müllentsorgung mit Bußgeldern geahndet werden kann. In der Min sind die Arbeiten an der Tollensebrücke abgeschlossen worden. Laut dem Straßenbauamt wurden seit April Schäden an Pfeilern, Fahrbahn und Böschungstreppe repariert. Die halbseitige Sperrung soll heute aufgehoben werden. In Greifswald hat die Stadt an Scheiben von 23 Bushaltestellen spezielle Klebefolien angebracht. Diese sollen laut der Stadtverwaltung Vögel schützen. Die Folien sollen verhindern, dass diese nicht mehr gegen die Glasflächen fliegen und sterben.
1: Jetzt kompetent und zuverlässig das Wetter bei uns in der Region. Aktuell ein Mix aus Sonne und Wolken, der Schlagerradio-Wettertrend. Morgen am Freitag hier bei uns in MV ebenfalls wieder freundlich mit einem Mix aus Sonne und Wolken und Höchstwerten bis zu 15 Grad. Der Schlagerradio-Verkehrsservice. Derzeit nichts Auffälliges hier bei uns in MV. Sollten Sie doch noch etwas gesehen haben, melden Sie Staus und Blitzergang kostenlos unter der 08000 79 89 99. Kommen Sie gut an. 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

Ramon Roselli mit Bella Vita sorgt hier für italienisches Flair an diesem Donnerstagnachmittag um 3:45. Wer morgens an der Bushaltestelle steht, denkt wahrscheinlich selten daran, wie gefährlich so eine Glasscheibe für kleine Singvögel sein kann. In Greifswald wird jetzt genau da hingeschaut. 23 Bushaltestellen haben spezielle Schutzfolien bekommen, damit Vögel die Glasfläche besser erkennen können. Eine kleine Idee mit ganz großer Wirkung. Und ein schönes Beispiel dafür, wie Naturschutz direkt im Alltag funktioniert. Finanziert wurde das Ganze übrigens durch freiwillige Beiträge von Tierparkbesuchern.

0: Recht hat er, der Udo Jürgens, jeder so wie er mag, hier bei Schlagerradio um 3:45 an diesem Donnerstag. Ja, und davor lief bei uns hier Vanessa Mai mit ihrem neuen Song Rohdiamant. Und sie hat ja nicht nur mit diesem neuen Song ein neues Label gegründet, sondern auch einen neuen Podcast gestartet, zusammen mit Lola Weipert, der Moderatorin. Und in der letzten Folge haben die beiden über Freundschaften gesprochen.
1: Ich habe, als ich meine Musikkarriere gestartet habe, bewusst mit allen Kontakten gebrochen.
2: Wirklich?
1: Ja, für mich war einfach klar, Personen, die in unserer Bubble nicht sind, die da einfach nichts mit zu tun haben, man kann das nicht nachvollziehen, wie das ist. Yeah. Und ich glaube, dass das für mich einfach immer schwierig war, zu erklären, was gerade in meinem Kopf vorgeht mit dem Plan, den ich habe, jetzt Musik einfach zu machen. Das hat sich einfach nicht vereinbaren lassen. Das Mädchen, was ich damals war, die gibt es so eigentlich, würde ich sagen, gar nicht mehr.
0: Ah, das ist ein ganz schwieriges Thema, finde ich. Irgendwo kann ich das schon nachvollziehen, dass sie sagt, ihre Priorität war halt nun mal ihre Karriere und sie hatte Angst, Freunde zu vernachlässigen oder nicht verstanden zu werden. Und wenn der Preis für ihre Karriere halt ist, dass sie keine Freunde hat, dann kann sie damit ganz gut leben. Aber wie sehen Sie das? Braucht man unbedingt Freunde im Leben oder reicht vielleicht auch wie in Vanessas Fall ein Partner und die Familie? Schreiben Sie uns da doch mal Ihre Meinung zu. Über WhatsApp unter der 08079 89 99. Weiter geht es jetzt hier mit Klee. Willst du bei mir bleiben? Hier bei Schlagerradio um 3:45.

0: Kurz vor vier an diesem Donnerstagnachmittag. Ich begleite Sie Richtung Feierabend und das jetzt gleich mit Musik von Stefan Waggershausen, Matthias Reim und auch Rosenstolz sind mit dabei in der nächsten halben Stunde. Und außerdem verrate ich Ihnen, wie denn eine in Anführungsstrichen Seekuh im Mondsee in Österreich gelandet ist.
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1: Aktuell in Neustrelitz, auf der Ziegernebenstraße in der 30er-Zone. Außerdem in Ganzlin auf der Plauer Chaussee. Danke an Willi. Und auch in Wismar auf der Rudolf-Breitscheid-Straße hier in der 30er-Zone.
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2: Ich bin Sebastian Schade. Beamte und Pensionäre in Mecklenburg-Vorpommern müssen weiter auf eine Reform ihrer Besoldung warten. Finanzminister Goye sagte im Landtag, die Umsetzung eines Urteils des Bundesverfassungsgerichts sei zu komplex für die laufende Legislaturperiode. Die Reform könnte vielen Beamten mehr Geld bringen. Sie soll nun erst nach der Landtagswahl weiter vorbereitet werden. Das Bauen in Mecklenburg-Vorpommern soll durch eine neue Landesbauordnung einfacher und schneller werden. Das hat der Landtag beschlossen. Demnach entfallen zum Beispiel künftig Genehmigungen für Garagen, Schuppen oder Terrassenüberdachungen bis 40 Quadratmeter. Wegen weiterer möglicher Hunter-Virus-Infektionen läuft weltweit die Suche nach Kontaktpersonen von Passagieren des betroffenen Kreuzfahrtschiffes. Bisher starben 3 Menschen im Zusammenhang mit dem Virus, darunter eine Frau nach dem Verlassen des Schiffes. Wie RTL berichtet, sei inzwischen auch eine Flugbegleiterin mit Symptomen ins Krankenhaus gebracht worden. Sie hatte demnach Kontakt zu der Frau. Die EU-Kommission erklärte, das Risiko einer Ausbreitung in Europa werde derzeit als gering eingeschätzt. Deutschland darf Unternehmen beim klimafreundlichen Umbau der Industrie mit insgesamt 5 Milliarden Euro unterstützen.
3: Wie die EU-Kommission mitteilte, wurden entsprechende Förderpläne der Bundesregierung jetzt genehmigt. Vor allem Unternehmen aus der Chemie- und Metallindustrie können Unterstützung für die Umstellung ihrer Produktion erhalten. Geförderte Betriebe müssen ihre Emissionen innerhalb von 4 Jahren um mindestens die Hälfte senken. Die EU-Kommission erklärte, damit sollten die Klima- und Energieziele in Deutschland und Europa erreicht werden. Ulrike Klein, Redaktion.
2: Russland und die Ukraine haben sich erneut gegenseitig mit Drohnen angegriffen. Die ukrainische Luftwaffe meldete mehr als 100 russische Drohnen, von denen die meisten abgefangen worden seien. Russische Behörden erklärten dagegen, insgesamt etwa 350 ukrainische Drohnen abgeschossen zu haben. Im Nachbarland Lettland stürzten außerdem 2 Drohnen ab. Sie sollten nach Angaben aus Riga ursprünglich Ziele in Russland treffen. Die Ukraine hatte gestern eigentlich eine einseitige Waffenruhe angekündigt. Russland plant ab morgen eine Feuerpause wegen der Weltkriegsgedenkfeiern.
1: Jetzt kompetent und zuverlässig das Wetter bei uns in Mecklenburg-Vorpommern. Schlagerradio-Wetterreporter melden aktuell 14 Grad in Schwerin am Schloss und auch in Rostock an der Marienkirche. 12 Grad in Waren an der Müritz und auch in Neubrandenburg am Marktplatz. 13 Grad in Binz auf Rügen und ebenfalls aktuell 12 Grad in Heringsdorf auf Usedom. Zurzeit ein Mix aus Sonne und Wolken. Der Schlagerradio-Wettertrend. Nachts überwiegend klarer Himmel mit Tiefstwerten um 1 Grad. Morgen am Freitag ebenfalls freundlich mit Höchstwerten bis zu 15 Grad. Der Schlagerradio-Verkehrsservice. Derzeit nichts Auffälliges hier bei uns in MV. Sollten Sie doch noch etwas gesehen haben, melden Sie Staus und Blitzergang kostenlos unter der 08000 79 89 99. Kommen Sie gut an.
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1: Hallo, kurz nach 4 an diesem Donnerstagnachmittag. Ich begleite Sie jetzt mit Musik von Marie Reim und sie sagt von sich selbst, sie sei naiv.

Ich hoffe, Sie hatten die Luftgitarre rausgeholt mit Stefan Waggershausen tief im Süden meines Herzens hier bei Schlagerradio um 4:15. Tom aus Rostock macht gerade einen Strandspaziergang und hat sich diesen Song hier gewünscht. Den sollst du bekommen, Tom. Matthias Reim, willkommen in meiner Zukunft, hier für dich.

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Der Song sorgt bei mir immer für ein richtig wohliges Gefühl in mir drin. Rosenstolz mit Gib mir Sonne hier bei Schlagerradio um 4:15. Ein Kalb in Österreich litt wohl anscheinend an einer ganz großen Identitätskrise, denn dieses Kalb wäre lieber anstatt Kuh eine Seekuh geworden. Davon gehe ich jetzt zumindest aus, denn es ist von seinem Bauernhof geflüchtet und direkt kopfüber rein in den Mondsee. Dort kam es natürlich zu ganz großem Aufruhr, weil man davon ausgeht, dass Kühe eigentlich nicht schwimmen können. Doch diese Kuh hatte andere Pläne. Sie schwamm um ihr Leben, so gute 100 Meter kam sie vom Ufer weg. Polizei, Feuerwehr und auch Rettungskräfte der Seenotrettung kamen sofort herangeeilt. Doch das Kalb hat diesen ganzen Trubel anscheinend nicht ganz so nachvollziehen können, denn es schwamm einfach völlig selbstbewusst wieder zurück zum Ufer und trottete dann mit ein wenig Hilfe von den Einsatzkräften wieder zurück zu seinem Bauernhof. Wenn das mal kein Zeichen dafür ist, dass wenn man Dinge ganz, ganz doll will und wirklich dran glaubt, sie auch wirklich erreichen kann. So wie jetzt auch Gitte Henning, denn sie sagt, ich will alles, hier bei Schlagerradio.

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10: Ich bin Sebastian Schade. In Rostock-Lütten-Klein ist ein Postfahrrad während der Zustellung gestohlen worden. Laut der Polizei wurde das Fahrrad gestern später im Fischerdorf wiedergefunden. Allerdings fehlten mehrere Pakete. Die Ermittler suchen nun nach Zeugen. Die Gemeinde Altenkirchen investiert mit Bundesmitteln in Straßen und neue Beleuchtung im Ort. Laut der Gemeinde fließen rund 100.000 Euro in die Sanierung der Ernst-Thälmann-Straße und in moderne Straßenlaternen. Weitere 50.000 Euro sollen für neue Freizeitangebote und die Jugendarbeit eingesetzt werden. Nach zwei schweren Raubtaten auf einem Waldweg im Süden Schwerins ermittelt die Polizei und sucht nach Zeugen. Demnach wurden innerhalb einer Woche ein 17-jähriger und ein 65 Jahre alter Radfahrer von mehreren Tätern angegriffen. Der Landtag in Schwerin hat ein neues Ehrenzeichen für langjährige Katastrophenschützer beschlossen. Laut dem Parlament gibt es die Auszeichnung künftig für 10, 25 und 40 Jahre Engagement sowie für besonderes Handeln. Zusätzlich sind Jubiläumszahlungen zwischen 100 und 250 Euro vorgesehen.
11: Jetzt kompetent und zuverlässig, das Wetter bei uns in der Region. Aktuell ein Mix aus Sonne und Wolken, der Schlagerradio-Wettertrend. Morgen am Freitag hier bei uns in MV ebenfalls wieder freundlich mit einem Mix aus Sonne und Wolken und Höchstwerten bis zu 15 Grad. Der Schlagerradio-Verkehrsservice. Derzeit nichts Auffälliges hier bei uns in MV. Sollten Sie doch noch etwas gesehen haben, melden Sie Staus und Blitzer gern kostenlos unter der 08000 79 89 99. Kommen Sie gut an.
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0: Beatrice Egli mit ihrem Song Balance hier bei Schlagerradio um 16:45 an diesem Donnerstag. Und gleich geht es weiter mit einem Song, der sich seit gefühlten 800 Wochen in den Charts hält. Roland Kaiser mit Mein Kompliment.
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0: Kurz vor fünf an diesem Donnerstagnacht. Ich begleite Sie Richtung Feierabend. Das jetzt gleich mit Musik von Wind, Howard Carpendale und auch Francine Jordi. Außerdem ist es ganz wichtig, dass wir mal über die neuen Regeln beim ESC sprechen. Mehr dazu in der nächsten halben Stunde.
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4: Ich bin Sebastian Schade. Beamte und Pensionäre in Mecklenburg-Vorpommern müssen weiter auf eine Reform ihrer Besoldung warten. Finanzminister Goye sagte im Landtag, die Umsetzung eines Urteils des Bundesverfassungsgerichts sei zu komplex für die laufende Legislaturperiode. Die Reform könnte vielen Beamten mehr Geld bringen. Sie soll nun erst nach der Landtagswahl weiter vorbereitet werden. Das Bauen in Mecklenburg-Vorpommern soll durch eine neue Landesbauordnung einfacher und schneller werden. Das hat der Landtag beschlossen.

0: Demnach entfallen zum Beispiel künftig Genehmigungen für Garagen, Schuppen oder Terrassenüberdachungen bis 40 Quadratmeter. Wegen weiterer möglicher Hunter-Virus-Infektionen läuft weltweit die Suche nach Kontaktpersonen von Passagieren des betroffenen Kreuzfahrtschiffes. Bisher starben 3 Menschen im Zusammenhang mit dem Virus, darunter eine Frau nach dem Verlassen des Schiffes. Wie RTL berichtet, sei inzwischen auch eine Flugbegleiterin mit Symptomen ins Krankenhaus gebracht worden. Sie hatte demnach Kontakt zu der Frau. Die EU-Kommission erklärte, das Risiko einer Ausbreitung in Europa werde derzeit als gering eingeschätzt. Deutschland darf Unternehmen beim klimafreundlichen Umbau der Industrie mit insgesamt 5 Milliarden Euro unterstützen.
1: Wie die EU-Kommission mitteilte, wurden entsprechende Förderpläne der Bundesregierung jetzt genehmigt. Vor allem Unternehmen aus der Chemie- und Metallindustrie können Unterstützung für die Umstellung ihrer Produktion erhalten. Geförderte Betriebe müssen ihre Emissionen innerhalb von 4 Jahren um mindestens die Hälfte senken. Die EU-Kommission erklärte, damit sollten die Klima- und Energieziele in Deutschland und Europa erreicht werden. Ulrike Klein, Redaktion.
0: Russland und die Ukraine haben sich erneut gegenseitig mit Drohnen angegriffen. Die ukrainische Luftwaffe meldete mehr als 100 russische Drohnen, von denen die meisten abgefangen worden seien. Russische Behörden erklärten dagegen, insgesamt etwa 350 ukrainische Drohnen abgeschossen zu haben. Im Nachbarland Lettland stürzten außerdem 2 Drohnen ab. Sie sollten nach Angaben aus Riga ursprünglich Ziele in Russland treffen. Die Ukraine hatte gestern eigentlich eine einseitige Waffenruhe angekündigt. Russland plant ab morgen eine Feuerpause wegen der Weltkriegsgedenkfeiern.
2: Jetzt kompetent und zuverlässig das Wetter bei uns in Mecklenburg-Vorpommern. Schlagerradio-Wetterreporter melden aktuell 14 Grad in Schwerin am Schloss und auch in Rostock an der Marienkirche. 12 Grad in Waren an der Müritz und auch in Neubrandenburg am Marktplatz. 13 Grad in Binz auf Rügen und ebenfalls aktuell 12 Grad in Heringsdorf auf Usedom. Zurzeit ein Mix aus Sonne und Wolken. Der Schlagerradio-Wettertrend. Nachts überwiegend klarer Himmel mit Tiefstwerten um 1 Grad. Morgen am Freitag ebenfalls freundlich mit Höchstwerten bis zu 15 Grad. Der Schlagerradio-Verkehrsservice. Nach wie vor nichts Auffälliges hier auf den Straßen bei uns in MV. Nirgendwo brauchen Sie aktuell länger als 15 Minuten. Sollten Sie doch noch etwas gesehen haben, Staus und Blitzer melden Sie kostenlos unter der 08000 79 89 99. Kommen Sie gut an.
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2: Hallo, kurz nach 5 an diesem Donnerstagnachmittag. Ich begleite Sie und falls Ihr Tag noch nicht gut war, dann hören Sie jetzt auf Ross Anthony. Er sagt, und der Tag wird gut.

Es ist für alle, aber das war Wind hier bei Schlagerradio um kurz nach 5 an diesem Donnerstag. 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Und damit wir uns schon mal richtig einstimmen können, gibt es jetzt hier Hi in der Zeitlos-Version von ihm.

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Die französische Reise mit Francine Jordi. Voyage, voyage, hier bei Schlagerradio. Hör auf dein Herz um 16:45. Übernächste Woche Samstag ist es wieder soweit. Wo wir gerade beim Französischen sind, bleiben wir dabei. Der Chanson der Eurovision oder auch der ESC steht wieder an, dieses Jahr in Wien. Und das tatsächlich mit einigen Änderungen. Man ist sich nicht ganz sicher, ob Israel nicht im vergangenen Jahr vielleicht so ein ganz bisschen bei der Zuschauerabstimmung geschummelt hat. Und um das zu umgehen, hat man neue Regeln eingeführt. Punkt A, man darf nur noch 10-mal statt 20-mal pro Bezahlart abstimmen. Außerdem soll man im Idealfall nicht nur für ein Land oder einen Künstler abstimmen, sondern gleich für mehrere. Außerdem wird in den beiden Halbfinalteilen nächste Woche Dienstag und Donnerstag auch wieder eine Juryabstimmung hinzukommen, anders als in den Jahren davor. Auch für die Künstler gibt es bestimmte Einschränkungen. Zum Beispiel darf nur noch die eigene Länderflagge mit auf die Bühne gebracht werden. Die Zuschauer dürfen aber nach wie vor auch mit Regenbogenflaggen oder ähnlichem kommen, solange diese dann den Brandschutzbestimmungen nachkommen. So oder so wird es wieder richtig spannend nächste Woche Samstag beim 70. ESC in Wien. Sarah Engels ist jetzt schon angereist und bereitet sich auf ihren Auftritt vor. Weiter geht es jetzt hier bei uns mit Christian Anders und der Gespensterstadt. Hier bei Schlagerradio. 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
1: Der Kultschlager hier bei Schlagerradio um 17:45 kommt von Karat und passt fast schon zum heutigen Wetter. Gewitterregen.

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1: Aktuell in Wittendörp auf der Wittenburger Allee, außerdem in Schwerin auf der Werderstraße in der 30er-Zone und auch in Wöblin auf der Straße des Friedens hier in der 50er-Zone. Danke an Luis.
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2: Ich bin Sebastian Schader. In Rostock-Lütten-Klein ist ein Postfahrrad während der Zustellung gestohlen worden. Laut der Polizei wurde das Fahrrad gestern später im Fischerdorf wiedergefunden. Allerdings fehlten mehrere Pakete. Die Ermittler suchen nun nach Zeugen. Die Gemeinde Altenkirchen investiert mit Bundesmitteln in Straßen und neue Beleuchtung im Ort. Laut der Gemeinde fließen rund 100.000 Euro in die Sanierung der Ernst-Thälmann-Straße und in moderne Straßenlaternen. Weitere 50.000 Euro sollen für neue Freizeitangebote und die Jugendarbeit eingesetzt werden. Nach zwei schweren Raubtaten auf einem Waldweg im Süden Schwerins ermittelt die Polizei und sucht nach Zeugen. Demnach wurden innerhalb einer Woche ein 17-jähriger und ein 65 Jahre alter Radfahrer von mehreren Tätern angegriffen. Der Landtag in Schwerin hat ein neues Ehrenzeichen für langjährige Katastrophenschützer beschlossen. Laut dem Parlament gibt es die Auszeichnung künftig für 10, 25 und 40 Jahre Engagement sowie für besonderes Handeln. Zusätzlich sind Jubiläumszahlungen zwischen 100 und 250 Euro vorgesehen.
1: Jetzt kompetent und zuverlässig, das Wetter bei uns in der Region. Aktuell ein Mix aus Sonne und Wolken, der Schlagerradio-Wettertrend. Morgen am Freitag hier bei uns in MV ebenfalls wieder freundlich mit einem Mix aus Sonne und Wolken und Höchstwerten bis zu 15 Grad. Der Schlagerradio-Verkehrsservice. Nach wie vor nichts Auffälliges hier auf den Straßen bei uns in MV. Nirgendwo brauchen Sie aktuell länger als 15 Minuten. Sollten Sie doch noch etwas gesehen haben, Staus und Blitzer, melden Sie kostenlos unter der 08000 79 89 99. Kommen Sie gut an.
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ein schöner Song. Nino D'Angelo mit Atemlos hier bei Schlagerradio. Hör auf dein Herz um 5:45 an diesem Donnerstag. Und vielleicht hatten Sie ja gerade Gänsehaut bei diesem Song. Falls nicht, machen Sie sich keinen Kopf, das ist gar nicht schlimm, denn rund 50-70% der Menschen haben überhaupt die Möglichkeit, bei Musik Gänsehaut zu bekommen. Das hängt mit unterschiedlichen Sachen zusammen. Meistens liegt es daran, dass das Belohnungszentrum im Gehirn bei emotionalen Höhepunkten das Glückshormon Dopamin ausschüttet. Und das ist dann so ein positiver Schock für den Körper, dass der dann mit Gänsehaut reagiert. Oder auch Gänsepiepen oder Erpelpelle oder wie auch immer Sie das nennen wollen. Betroffene haben im Übrigen oft stärkere Nervenverbindungen zwischen dem Hörzentrum und dem Emotionszentrum als der in Anführungsstrichen normale Mensch. Und das Ganze kann ausgelöst werden durch einen plötzlichen Wechsel in der Lautstärke oder eine andere Harmonie. Bei manchen Menschen passiert das auch, weil sie mit diesem Song besondere Erinnerungen oder Emotionen verbinden, die in der Vergangenheit schon mal ausgelöst wurden. Weiter machen wir jetzt mit einem Song, der vielleicht auch bei Ihnen Gänsehaut auslösen kann, aber aus einem anderen Grund, nämlich weil er richtig gute Laune macht. Linda Hesse mit Ich bin ja kein Mann, hier bei Schlagerradio.

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0: Damit ist es kurz vor sechs an diesem Donnerstag. Ich begleite Sie durch Ihren Feierabend und das jetzt gleich mit Musik von Heinz-Rudolf Kunze, Oliver Frank und auch die neue Single von Kerstin Ott habe ich mit dabei in der nächsten halben Stunde.
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0: Aktuell in Rostock auf der Rövershagener Chaussee in der 50er-Zone. Danke an Tim. Außerdem noch immer in Miro auf der Wiesenberger Chaussee und auch in Sato auf der Heiligenhäger Straße.
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5: Ich bin Sebastian Schade. Im Streit über die Rentenpolitik hat sich Mecklenburg-Vorpommerns CDU-Fraktionschef Peters von Kanzler Merz distanziert. Peters bezeichnete Aussagen von Merz zur sogenannten Basisrente als schräg und unglücklich. Wie auch Ministerpräsidentin Schwesig betonte Peters, die gesetzliche Rente müsse der zentrale Bestandteil der Altersvorsorge bleiben. Nach der Teilnahme an dem Einsatz für den gestrandeten Buckelwal Timmy sieht sich der Kapitän massiven Drohungen ausgesetzt. Das berichtet

0: Nordkorea. Demnach gehen seit dem Einsatz beleidigende Nachrichten und Todesdrohungen gegen ihn und seine Kinder ein. Die Familie stellte inzwischen mehrere Strafanzeigen. In Deutschland müssen in den kommenden Jahren die öffentlichen Kassen mit deutlich geringeren Steuereinnahmen rechnen als bisher erwartet. Das geht aus der neuen Steuerschätzung hervor. Demnach nehmen Bund, Länder und Gemeinden in diesem Jahr rund 18 Milliarden Euro weniger ein. Bundesfinanzminister Klingbeil stellte die Zahlen am Nachmittag vor. Im kommenden Jahr dürfte allein dem Bund im Vergleich zur letzten Schätzung etwa 10 Milliarden Euro fehlen. Klingbeil führt die Entwicklung vor allem auf die hohen Energiekosten infolge des Iran-Krieges zurück. In China hat ein Militärgericht zwei frühere Verteidigungsminister wegen Korruption zum Tode verurteilt.
1: Wie die staatliche Nachrichtenagentur meldete, erhielten beide die Todesstrafe mit 2-jährigem Vollstreckungsaufschub. Wenn die beiden in dieser Zeit keine weiteren Straftaten begehen, kann die Strafe in lebenslange Haft umgewandelt werden. Außerdem wurden den früheren Ministern ihre politischen Rechte auf Lebenszeit entzogen und ihr Vermögen beschlagnahmt. Eine Berufung gegen die Urteile ist den Angaben nach nicht möglich. Ulrike Klein, Redaktion.
0: Bundesumweltminister Schneider hat Kritik an einem Gesetzesentwurf des Wirtschaftsministeriums zum Ausbau erneuerbarer Energien geäußert. In Berlin sagte er, es gebe innerhalb der Bundesregierung noch Streit über das sogenannte Netzpaket. Der Entwurf von Wirtschaftsministerin Reiche soll den Ausbau erneuerbarer Energien besser mit dem Stromnetzausbau abstimmen. Kritiker befürchten jedoch, dass wegen neuer Regeln deutlich weniger Windräder gebaut werden könnten. Schneider betonte, die SPD wolle Änderungen durchsetzen. Er lehne ein Stoppschild für erneuerbare Energien an Land ab.
2: Jetzt kompetent und zuverlässig das Wetter bei uns in Mecklenburg-Vorpommern. Schlagerradio-Wetterreporter melden aktuell 14 Grad in Schwerin am Schloss und auch in Rostock an der Marienkirche. 12 Grad in Waren an der Müritz und auch in Neubrandenburg am Marktplatz. 13 Grad in Binz auf Rügen und ebenfalls aktuell 12 Grad in Heringsdorf auf Usedom. Zurzeit ein Mix aus Sonne und Wolken. Der Schlagerradio-Wettertrend. Nachts überwiegend klarer Himmel mit Tiefstwerten um 1 Grad. Morgen am Freitag ebenfalls freundlich mit Höchstwerten bis zu 15 Grad. Der Schlagerradio-Verkehrsservice. Nach wie vor nichts Auffälliges hier auf den Straßen bei uns in MV. Nirgendwo brauchen Sie aktuell länger als 15 Minuten. Sollten Sie doch noch etwas gesehen haben, Staus und Blitzer melden Sie kostenlos unter der 08000 79 89 99. Kommen Sie gut an.
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2: Hallo, kurz nach 6 an diesem Donnerstagabend. Und jetzt gibt es eine kleine Englischstunde von DJ Herzbeat und Sonja Liebing. Vielleicht oder auf Englisch, maybe.

Kunze, dann fängt die Liebe an, hier bei Schlagerradio um 6:15. Also bei diesem Frühling, hier bei uns in MV, da will man doch nur noch flüchten, oder? Wie wäre es denn mit einem Ausflug nach Italien? Den machen wir jetzt zusammen mit Oliver Frank, italienische Sehnsucht.

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0: Rosalinde. Kerstin Ott mit Rosalinde hier bei Schlagerradio. Hör auf dein Herz um 6:15 an diesem Donnerstag. Dieser Song kommt ursprünglich aus dem Musical Romeo und Julia, Liebe ist alles, welches monatelang in Berlin lief. Und wo ein anderer Song seinen Ursprung her hat, das hören wir jetzt mal genauer.
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Das Original ist ein Hit der Projektband Sunrise, geschrieben von den deutschen Musikern Holger Julian Kopp und Hanno Harders unter dem Namen Beagle Music Limited. Die Band erreichte mit diesem One-Hit-Wonder in der BRD 1977 die Chartposition 28 und 1978 nach dem Erfolg der deutschen Version als Re-Entry die Position 27. Das Beagle Music Team schrieb Mitte der 80er die Melodie für einen Kino-Werbespot der Langnese Eiscreme mit der Textzeile Like Ice in the Sunshine. Die deutsche Version Wir ziehen heute Abend aufs Dach von Jürgen Drews schaffte es sogar noch 6 Plätze höher in den Charts. Nach dem erfolgreichen Einstieg von Ein Bett im Kornfeld war der Erfolg dieser Single für Drews ein Rückgang, aufgrund dessen er sich als J.T. Drews, als J.T. Drews auf dem US-Musikmarkt versuchte. Aber trotz lobender Kritiken in Amerika gelang ihm der Durchbruch nicht. In Deutschland gelang Jürgen Drews das Comeback erst 1990. Zunächst mit Persiflagen mit Bürger Lars Dietrich und Stefan Raab. Später dann als der König von Mallorca. Jürgen Drews, wir ziehen heute Abend auf.

Song, den ich zumindest privat rückwärts und im Schlaf mitsingen kann. Und ich hoffe, Sie auch. Wenn nicht, ist das Ihre Chance, noch einmal zu üben. Marianne Rosenberg, er gehört zu mir als Kultschlager hier bei Schlagerradio um 7:15.

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2: Aktuelle Neustrelitz auf der Ziegernebenstraße in der 30er-Zone. Außerdem in Ganzlin auf der Plauer Chaussee. Danke an Willi. Und auch in Wismar auf der Rudolf-Breitscheid-Straße hier in der 30er-Zone.
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3: Ich bin Sebastian Schade. Der Neubau der Regionalschule in Bützow könnte sich wegen Problemen beim Innenausbau weiter verzögern. Laut dem Bürgermeister gab es unter anderem einen Wasserschaden und die Trockenbaufirma sei insolvent gegangen. Trotz der Schwierigkeiten soll die neue Schule nach bisherigen Planungen im August eröffnet werden. In Neustrelitz sind erstmals öffentliche Trinkwasserspender in Betrieb genommen worden. Laut der Stadt stehen die neuen Wassersäulen vor der Touristeninformation und am Stadthafen. Laut dem Bürgermeister habe es in Neustrelitz zwar Springbrunnen, aber keine öffentlichen Trinkwasserspender gegeben. Die Mecklenburger Backstuben dürfen sich nach ihrer finanziellen Krise in Eigenregie sanieren. Wie das Unternehmen mitteilte, haben Insolvenzverwalter, Gläubiger und Amtsgericht dem Verfahren zugestimmt. Betroffen sind rund 400 Beschäftigte und insgesamt 52 Filialen des Familienunternehmens. Auf Hiddensee werden derzeit redgedeckte Ferienhäuser aus einem ehemaligen DDR-Feriendorf zum Verkauf angeboten. Wie die Ostsee-Zeitung berichtet, kosten die Häuser in der Dünenheide zwischen 490 und 580.000 Euro. Die Anlage Heide Rose war Ende der 1950er Jahre als Ferienanlage für Beschäftigte des Simson-Werks in Suhl gebaut worden.
2: Jetzt kompetent und zuverlässig, das Wetter bei uns in der Region. Aktuell ein Mix aus Sonne und Wolken, der Schlagerradio-Wettertrend. Morgen am Freitag hier bei uns in MV ebenfalls wieder freundlich mit einem Mix aus Sonne und Wolken und Höchstwerten bis zu 15 Grad. Der Schlagerradio-Verkehrsservice. Nach wie vor nichts Auffälliges hier auf den Straßen bei uns in MV. Nirgendwo brauchen Sie aktuell länger als 15 Minuten. Sollten Sie doch noch etwas gesehen haben, Staus und Blitzer melden Sie kostenlos unter der 08000 79 89 99. Kommen Sie gut an. 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

Der Morgen danach hier bei Schlagerradio Hör auf dein Herz von Maite Kelly um 7:15. Und bei ihr klingt es ja so, als würde das Ganze noch relativ gut ausgehen. Anders zuletzt in Amerika. Da hat sich eine Frau nach der Trennung bei ihrem Ex-Mann rächen wollen und eine Mariachi-Band organisiert. Falls Sie nicht wissen, was das ist, das Ganze klingt in etwa so. Und diese fünfköpfige Band hat ihren Ex-Freund dann für einen ganzen Tag lang verfolgt. Zur Arbeit, am Abend auch in ein schickes Restaurant, wo er eine neue Frau ausführen wollte. Für die Ex-Frau ging das allerdings nicht ganz so harmlos aus. Die Polizei wurde alarmiert und ist auch eingeschritten und hat die Frau festgenommen aufgrund von Belästigung. Aber die Mariachi-Band wurde schon mal für 3 Stunden im Voraus bezahlt. Weiß ich jetzt nicht, ob sie diese 3 Stunden noch durchgezogen haben oder ob sie dann ja vielleicht auch mal das Banjo haben sein lassen. So oder so muss man manchmal mit der Vergangenheit auch abschließen und zu neuen Dingen einfach Hallöchen sagen. So wie jetzt hier Stereo Act bei Schlagerradio.

0: vor sieben an diesem Donnerstagabend. Ich begleite Sie und das jetzt gleich mit Musik von Udo Lindenberg, Anna-Karina Wolczak und auch Udo Jürgens. Außerdem sprechen wir darüber, was Christine Stark denn besonders wichtig ist in ihrem Leben.
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0: Aktuell in Wittendörp auf der Wittenburger Allee, außerdem in Schwerin auf der Werderstraße in der 30er-Zone und auch in Wöblin auf der Straße des Friedens hier in der 50er-Zone. Danke an Luis.
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4: Ich bin Sebastian Schade. Im Streit über die Rentenpolitik hat sich Mecklenburg-Vorpommerns CDU-Fraktionschef Peters von Kanzler Merz distanziert. Peters bezeichnete Aussagen von Merz zur sogenannten Basisrente als schräg und unglücklich. Wie auch Ministerpräsidentin Schwesig betonte Peters, die gesetzliche Rente müsse der zentrale Bestandteil der Altersvorsorge bleiben. Nach der Teilnahme an dem Einsatz für den gestrandeten Buckelwal Timmy sieht sich der Kapitän massiven Drohungen ausgesetzt. Das berichtet der Nordkurier. Demnach gehen seit dem Einsatz beleidigende Nachrichten und Todesdrohungen gegen ihn und seine Kinder ein. Die Familie stellte inzwischen mehrere Strafanzeigen. In Deutschland müssen in den kommenden Jahren die öffentlichen Kassen mit deutlich geringeren Steuereinnahmen rechnen als bisher erwartet. Das geht aus der neuen Steuerschätzung hervor. Demnach nehmen Bund, Länder und Gemeinden in diesem Jahr rund 18 Milliarden Euro weniger ein. Bundesfinanzminister Klingbeil stellte die Zahlen am Nachmittag vor. Im kommenden Jahr dürfte allein dem Bund im Vergleich zur letzten Schätzung etwa 10 Milliarden Euro fehlen. Klingbeil führt die Entwicklung vor allem auf die hohen Energiekosten infolge des Iran-Krieges zurück. In China hat ein Militärgericht zwei frühere Verteidigungsminister wegen Korruption zum Tode verurteilt.
5: Wie die staatliche Nachrichtenagentur meldete, erhielten beide die Todesstrafe mit zweijährigem Vollstreckungsaufschub. Wenn die beiden in dieser Zeit

0: keine weiteren Straftaten begehen, kann die Strafe in lebenslange Haft umgewandelt werden. Außerdem wurden den früheren Ministern ihre politischen Rechte auf Lebenszeit entzogen und ihr Vermögen beschlagnahmt. Eine Berufung gegen die Urteile ist den Angaben nach nicht möglich. Ulrike Klein, Redaktion.
1: Bundesumweltminister Schneider hat Kritik an einem Gesetzesentwurf des Wirtschaftsministeriums zum Ausbau erneuerbarer Energien geäußert. In Berlin sagte er, es gebe innerhalb der Bundesregierung noch Streit über das sogenannte Netzpaket. Der Entwurf von Wirtschaftsministerin Reiche soll den Ausbau erneuerbarer Energien besser mit dem Stromnetzausbau abstimmen. Kritiker befürchten jedoch, dass wegen neuer Regeln deutlich weniger Windräder gebaut werden könnten. Schneider betonte, die SPD wolle Änderungen durchsetzen. Er lehne ein Stoppschild für erneuerbare Energien an Land ab.
2: Jetzt kompetent und zuverlässig das Wetter bei uns in Mecklenburg-Vorpommern. Schlagerradio-Wetterreporter melden aktuell 14 Grad in Schwerin am Schloss und auch in Rostock an der Marienkirche. 12 Grad in Waren an der Müritz und auch in Neubrandenburg am Marktplatz. 13 Grad in Binz auf Rügen und ebenfalls aktuell 12 Grad in Heringsdorf auf Usedom. Zurzeit ein Mix aus Sonne und Wolken. Der Schlagerradio-Wettertrend. Nachts überwiegend klarer Himmel mit Tiefstwerten um 1 Grad. Morgen am Freitag ebenfalls freundlich mit Höchstwerten bis zu 15 Grad. Der Schlagerradio-Verkehrsservice. Nach wie vor nichts Auffälliges hier auf den Straßen bei uns in MV. Nirgendwo brauchen Sie aktuell länger als 15 Minuten. Sollten Sie doch noch etwas gesehen haben, Staus und Blitzer melden Sie kostenlos unter der 08000 79 89 99. Kommen Sie gut an. 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
2: Hallo, kurz nach 7 an diesem Donnerstagabend. Und wir feiern jetzt gemeinsam die Jugend. Zusammen mit Karel Gott und für immer jung. Ich wünsche Ihnen einen schönen Donnerstag.

Udo Lindenberg fährt mit dem Sonderzug nach Pankow hier bei uns in MV bei Schlagerradio um 7:15 und jetzt geht es weiter mit unserer Let's Dance Tanzfee Anna-Karina Wojcik und dieses Gefühl.

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1: Ich bin Sebastian Schade und das wird der Tag. Der Bundesrat entscheidet heute über die geplante Reform der privaten Altersvorsorge. Die Länder stimmen dabei über das sogenannte Altersvorsorgedepot ab. Es soll die bisherige Riester-Rente ablösen. Künftig sollen staatlich geförderte Anlagen in Aktienfonds und ETFs möglich sein. Die Bundesregierung verspricht sich davon höhere Renditen und einfachere Produkte. Stimmen die Länder zu, könnte das neue Modell ab dem kommenden Jahr eingeführt werden. Für Millionen künftige Sparer wäre das ein grundlegender Umbau der privaten Altersvorsorge. Heute vor 140 Jahren wurde eines der bekanntesten Getränke der Welt erfunden. Der Apotheker John Pemberton mischte am 8. Mai 1886 in Atlanta erstmals Coca-Extrakt, Koffein, Coca-Blätter und Sodawasser zu einer braunen Limonade. Ursprünglich sollte die Cola gegen Müdigkeit und Kopfschmerzen helfen. Die ursprüngliche Rezeptur enthielt zunächst sehr geringe Mengen Kokain. Aufgrund der Suchtgefahr und gesetzlicher Verbote wurde es Anfang des 20. Jahrhunderts um 1914 vollständig entfernt. In der Fußball-Bundesliga steht heute das letzte Freitagsspiel der Saison an. Borussia Dortmund empfängt am Abend Eintracht Frankfurt. Der BVB braucht noch mindestens einen Punkt, um die Vizemeisterschaft perfekt zu machen. Frankfurt kämpft dagegen weiter um Platz 7 und die Qualifikation für den Europapokal. Beide Teams stehen unter Druck, weil sie zuletzt mehrere Spiele verloren haben. Anstoß in Dortmund ist um 8:30. In der kommenden Woche wird es kein Freitagsspiel geben, da dann alle Spiele zeitgleich am Samstag ausgetragen werden. Jetzt kompetent und zuverlässig das Wetter bei uns in Mecklenburg-Vorpommern. Heute Nacht ist der Himmel meist klar, es bleibt trocken bei Tiefstwerten zwischen 4 bis minus 1 Grad, an der See bei teils 6 Grad. Und tagsüber gibt es einen heiteren Wechsel aus Wolken und Sonne. Es bleibt trocken bei Höchstwerten zwischen 14 bis 17 Grad, an der Küste wird es etwas kühler.
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1: Ich bin Sebastian Schade und das wird der Tag. Der Bundesrat entscheidet heute über die geplante Reform der privaten Altersvorsorge. Die Länder stimmen dabei über das sogenannte Altersvorsorgedepot ab. Es soll die bisherige Riester-Rente ablösen. Künftig sollen staatlich geförderte Anlagen in Aktienfonds und ETFs möglich sein. Die Bundesregierung verspricht sich davon höhere Renditen und einfachere Produkte. Stimmen die Länder zu, könnte das neue Modell ab dem kommenden Jahr eingeführt werden. Für Millionen künftige Sparer wäre das ein grundlegender Umbau der privaten Altersvorsorge. Heute vor 140 Jahren wurde eines der bekanntesten Getränke der Welt erfunden. Der Apotheker John Pemberton mischte am 8. Mai 1886 in Atlanta erstmals Coca-Extrakt, Koffein, Coca-Blätter und Sodawasser zu einer braunen Limonade. Ursprünglich sollte die Cola gegen Müdigkeit und Kopfschmerzen helfen. Die ursprüngliche Rezeptur enthielt zunächst sehr geringe Mengen Kokain. Aufgrund der Suchtgefahr und gesetzlicher Verbote wurde es Anfang des 20. Jahrhunderts um 1914 vollständig entfernt. In der Fußball-Bundesliga steht heute das letzte Freitagsspiel der Saison an. Borussia Dortmund empfängt am Abend Eintracht Frankfurt. Der BVB braucht noch mindestens einen Punkt, um die Vizemeisterschaft perfekt zu machen. Frankfurt kämpft dagegen weiter um Platz 7 und die Qualifikation für den Europapokal. Beide Teams stehen unter Druck, weil sie zuletzt mehrere Spiele verloren haben. Anstoß in Dortmund ist um 8:30. In der kommenden Woche wird es kein Freitagsspiel geben, da dann alle Spiele zeitgleich am Samstag ausgetragen werden. Jetzt kompetent und zuverlässig das Wetter bei uns in Mecklenburg-Vorpommern. Heute Nacht ist der Himmel meist klar, es bleibt trocken bei Tiefstwerten zwischen 4 bis minus 1 Grad, an der See bei teils 6 Grad. Und tagsüber gibt es einen heiteren Wechsel aus Wolken und Sonne. Es bleibt trocken bei Höchstwerten zwischen 14 bis 17 Grad, an der Küste wird es etwas kühler.
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1: Ich bin Sebastian Schade und das wird der Tag. Der Bundesrat entscheidet heute über die geplante Reform der privaten Altersvorsorge. Die Länder stimmen dabei über das sogenannte Altersvorsorgedepot ab. Es soll die bisherige Riester-Rente ablösen. Künftig sollen staatlich geförderte Anlagen in Aktienfonds und ETFs möglich sein. Die Bundesregierung verspricht sich davon höhere Renditen und einfachere Produkte. Stimmen die Länder zu, könnte das neue Modell ab dem kommenden Jahr eingeführt werden. Für Millionen künftige Sparer wäre das ein grundlegender Umbau der privaten Altersvorsorge. Heute vor 140 Jahren wurde eines der bekanntesten Getränke der Welt erfunden. Der Apotheker John Pemberton mischte am 8. Mai 1886 in Atlanta erstmals Coca-Extrakt, Koffein, Coca-Blätter und Sodawasser zu einer braunen Limonade. Ursprünglich sollte die Cola gegen Müdigkeit und Kopfschmerzen helfen. Die ursprüngliche Rezeptur enthielt zunächst sehr geringe Mengen Kokain. Aufgrund der Suchtgefahr und gesetzlicher Verbote wurde es Anfang des 20. Jahrhunderts um 1914 vollständig entfernt. In der Fußball-Bundesliga steht heute das letzte Freitagsspiel der Saison an. Borussia Dortmund empfängt am Abend Eintracht Frankfurt. Der BVB braucht noch mindestens einen Punkt, um die Vizemeisterschaft perfekt zu machen. Frankfurt kämpft dagegen weiter um Platz 7 und die Qualifikation für den Europapokal. Beide Teams stehen unter Druck, weil sie zuletzt mehrere Spiele verloren haben. Anstoß in Dortmund ist um 8:30. In der kommenden Woche wird es kein Freitagsspiel geben, da dann alle Spiele zeitgleich am Samstag ausgetragen werden. Jetzt kompetent und zuverlässig das Wetter bei uns in Mecklenburg-Vorpommern. Heute Nacht ist der Himmel meist klar, es bleibt trocken bei Tiefstwerten zwischen 4 bis minus 1 Grad, an der See bei teils 6 Grad. Und tagsüber gibt es einen heiteren Wechsel aus Wolken und Sonne. Es bleibt trocken bei Höchstwerten zwischen 14 bis 17 Grad, an der Küste wird es etwas kühler.
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